0: Lady Gaga zum Schluss vor unserem Nachtprogramm. Heißt es eigentlich offiziell so, das Nachtprogramm von Energy Lady Gaga? Ich komme vielleicht als Trip Parade. Also ich weiß es nicht, aber ihre Freundin, habe ich gelesen, tritt auf die Lady Starlight, wo sie begleitet hat auf der grossen Welttournee. Leid auf alle Fälle auf in der Roten Fabrik. Ich glaube, in der Nacht vom Samstag auf den Sonntag in der Roten Fabrik. Das nur so noch ein bisschen.
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0: Yes. Heute ist der 7.8. Morgen ist der 8.8. So ein schönes Datum. Der Roger Federer Geburtstag. Da tanzen wir immer, tanzen das sonst.
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0: Genau, da sind wir eben wieder retour bei DJ Starlight und wie sie sonst alle heißen.
2: Street Parade!
0: Ja, bravo.
2: Yeah.
0: Ein bisschen Vorfreude, auch von offizieller Seite, ein bisschen History und so. Wir haben noch ein anderes drin zwischen jetzt und am 10 mit Kobi.

0: Christina Aguilera, Dirty Dirty, eine von ihren erfolgreichen Singles. Das passt ja. Single, wer ist Single? Wer ist Single? Das ist Single. Dich will kennen, oder?
1: Du, es hat einfach nicht geklappt. Also einfach okay. In der Vergangenheit bin ich öfters einmal betrogen worden und bin mir an die falschen Typen angelaufen. Mhm. Und in der letzten Beziehung hatte ich halt ich einmal betrogen.
0: Richtig.
1: Ich meine, kann ja nicht sein, dass ich immer die bin, die verarscht wird. Das habe ich gefunden, ja. Klar. Ist halt so.
0: Jawohl, das ist. Und jetzt geht es in die Ferien in Ibiza, dort findest du einen.
1: Ja, ich hoffe es, ja. Also ganz in den Ausgang würde ich gehen und mit ein bisschen Alkohol wird das schon etwas.
0: Aber ganz sicher, jetzt wirft man keine Sekunde dran. Geht es sich die Hörner abstoßen? Ich glaube, das ist so eine Redewendung, die viel für Männer reserviert ist, aber gilt für Frauen auch, oder? Sich die Hörner abstoßen. Ja, mal schauen, dass wir dann irgendwann durchkommen.
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1: Was für Menschen sind das, die sich die Hörner abstoßen
7: wollen? Vielleicht Wut rauslassen oder so.
1: Wie kommst du drauf?
7: Ja, Hörner abstoßen tönt so wie zum Beispiel bei einem Bullen. Der tut ja, wenn er hässig ist, tut er irgendwie mit den Hörnern rumschlagen. Und das heisst, er muss vielleicht irgendwo dagegen schlagen. Und dann mit den Hörnern, weil der Bulle das macht, nehme ich an, das heisst, der ist hässig.
1: Was sind das konkret für Menschen, die sich dann die Hörner abstoßen?
8: Komische Menschen.
1: Warum?
8: Weil das nicht normal ist, ich finde es nicht schön.
1: Was für Menschen haben denn überhaupt Hörner?
8: Teufel, so die satanischen Leute. Ja. Aber es gibt halt so Leute, die das machen, weil die das schön finden oder keine Ahnung, für ihren Glauben, für Satanismus, keine Ahnung, ich kenne mich auch nicht so gut aus. Die tun halt sich Hörner im Portat machen.
1: Aber zuerst machen sie sich Hörner und dann stoßen sie sich ab?
8: Ja, weil sie bemerken, wie es dumm ist.
1: Wie würdest du reagieren, wenn dir auf einmal die Hörner wachsen?
7: Ich würde brüllen.
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0: einig. Eben, wir sind durch, haben ja Zeit, Oberland-Autobahn, Jona, Richtung Wiel, zwischen Dürnten und Hiwil, dort schon Stau. Früh am Morgen nach einem Unfall. Street Parade Wochenende vor uns und wir haben heute tätig, die also seit ganz am Anfang mit dabei gewesen sind. Wir haben einen Rafer mit Jahrgang 1940. Also wir haben mit dem Giorgio geredet.
1: Guten Morgen, das ist Giorgio Hoch. Ich bin ein 86-jähriger Street Parade-Fan und mir gefällt es natürlich immer wieder und bleibt schön lustig und munter den ganzen Tag.
0: Ja, da wird uns ein bisschen etwas erzählen, auch wie sich Street Parade verändert hat. Da in den letzten, jetzt ist die 33. Ausgabe, wie er das erlebt hat damals, vor über 30 Jahren und wie es heute ist und eben wieder zu Besuch kommt und so. Es ist schon niemand zu alt für Techno-Beats.
2: Also ich bin 62 und was ich mal noch erleben wäre Street Parade. Und so richtig durchtanzen. Schau. Ausgeflippt.
0: Okay, also gut. Wenn man das will machen, Bedingungen sind ja optimal. Also das ist schon wichtig, jeweils für die Organisatoren von Friends Street Parade. Morgen strahlend, schön, blauer Himmel. 30 Grad, vielleicht sogar noch etwas drüber. Aktuell 19 Grad in der Stadt. Wir kommen heute auf 29 Grad, viel Sonne.
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0: Wedding Girl, das rief ich auch an Marlene Reusser. Tour de Femme, also Tour de France von den Frauen, momentan bestritten, schaue ich jeden Nachmittag. Sie ist immer noch in Gel und gestern Abend war sie im Podcast von der ARD, Tourfunk, und hat etwas gesagt von Schnauzen. Noch nie gehört das Wort.
1: Marlene Reusser, wenn wir gerade bei der deutschen Sprache sind, haben Sie ein deutsches Lieblingswort oder einen deutschen
2: Hochdeutsch oder Schweizerdeutsch?
1: Ah, nehmen wir mal beides.
2: Schnauzen? Auf Schweizerdeutsch Schnauzen, so ein bisschen snacken oder...
1: Aber Schnausern ist dann das Verb dazu zum Snacken?
2: Schnauzen, ja, Schnauzen.
0: Ja, Schnauzen, noch nie gehört, gut. Können wir später noch mal reinhören, was sie so schon so erzählt hat. Und wenn wir schon dabei sind und noch Zeit haben vor einem halben sechs, gehen wir noch rasch zu unserem Podcast. Wir haben auch einen, der ist glaube Velofahren nicht so das Thema, aber anders.
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0: Mit dem Joel Hahn und dem Roger Schür.
4: Tohu wa bohu im Weltfußball. So heisst die neueste Folge vom Ersatzbankgeflüster. Auf der einen Seite Tohu wa bohu, weil das ein Wort ist, das der Joel nicht aussprechen kann, offenbar.
5: Unmöglich. Also unmöglich. Dafür haben wir über ganz viel anderes können reden. Unter anderem über FIFA. Ich meine, der fast gestürzte FIFA-Präsident Gianni Infantino weiterhin sehr viel Mais macht im Weltfußball und ganz viel Chaos anrichtet. Aber wir haben auch wieder coole Transfers, oder? Das Karussell, das sich weiter dreht.
0: Der Mohamed Salah
5: geht zu Trabzonspor in der Türkei.
4: Was da dran ist und vor allem auch natürlich, wie es in der Superliga jetzt weitergeht, hat auch Abstecher Richtung FC Thun, wo der Sportchef ja hergeworfen hat. Was ist los? Wir haben einen bunten Blumenstrauß. Aber am Schiedsrichter hat es einfach kurz schnell gegeben. Würde uns freuen, wenn wir die
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0: Freitag. Ich glaube, viele Mamis und Papas freuen sich. Es ist Freitag, heute kommt das Kiddy oder vielleicht auch mehrere Kinder heim vom Ferienlager. Sie sind wieder da und eine schöne Geschichte aus einem von diesen Ferienlager jetzt mit der Elli Ferrischer.
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2: Es gibt Sommerlager, wo es Wasserschlachten und Schatzsuchen gibt. Und dann gibt es so Ausnahmen, wo aus dem Nichts ein Känguru beim Wandern vorbeihüpft. Genau das ist gestern Nachmittag der King von einem Ferienlager zu Dietwil im Aargau passiert. An einem Waldrand haben sie auf einmal ein flinkes, fähiges Tier mit langem Schwanz gesehen. Und zuerst haben sie gedacht, es sei ein grosser Hase. Aber dann haben sie ihren Augen nicht getraut. Es war ein Känguru, so der Lagerleiter in einem Interview. Darum haben sie dann schnell das Handy gezückt und ein Video gemacht, was in der Schweiz über Nacht viral gegangen ist. Die Polizei ist natürlich auch informiert worden, aber bis jetzt haben sie weder das Känguru noch den Halter gefunden. Was bedeutet, irgendwo im Aargau kumpelt immer noch das australische Volkstier umeinander. Hoffen wir, dass es gesund und unversehrt bleibt. Und was die Kids angeht, für die ist das auf alle Fälle schon das Lager-Highlight ever.
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0: Hübsche Story. Und das Känguru fühlt sich wohl, weil es sind, ich weiss nicht, ob es australische Verhältnisse sind. Heute ist auch nicht ganz so heiß. 29, höchstens 30 Grad gibt es heute. Also relativ ein angenehmer Tag. Meistens sonnig natürlich. Und Weekend morgen Street Parade. 30 Grad, vielleicht 31, 32 Grad. Viel Sonne, Gewittergefahr dann wahrscheinlich erst zunehmend am Sonntag wieder.
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0: Sind wir noch grossteils sorglos in der Stadt, wir im Oberland. Jona Richtung Hiwil, zwischen Dürnten und Hiwil, dort Stau nach Unfall.
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0: Einfach Sommer, 6:11. Gute halbe Stunde noch bis Sonnenaufgang. Jetzt

0: Hit Music in Freitagmorgen rein. Muss ich mir aufpassen, es ist Freitagmorgen, der 7. August. Haben wir heute nicht ganz so heiß, 29 Grad, hat offiziell als Spitzenangeber natürlich einen Haufen Sonne. Man müsste ein bisschen weiter vorne schauen, wie lange hält der Sommer noch her. Gut, eigentlich wissen wir es natürlich. Eigentlich wissen wir es, weil der Sommer ist endless. Und der Sommer endet frühestens mit dem Finale am 5. September. Muss noch ein bisschen, ist ja noch 4 Wochen bis dahin.
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0: Oh ja, mach mal da raus, stopp, Tiffany Aris. Das ist sie da. Tiffany, wo schon jetzt weiß, was soll bleiben dann von dem Event.
2: Ich hoffe, dass die Leute von meinem Gig mitnehmen werden, dass sie nicht alleine sind und dass es okay ist, Gefühle zu zeigen, Schmerz und Schwäche und dass darin ihre Stärken liegen und das macht uns menschlich, das gehört alles dazu und ja, ich hoffe, wir werden lachen und weinen und tanzen und mitsingen und klatschen und ja, es wird einfach richtig, richtig geil.
0: Ja, es wird ganz sicher gut, Tiffany Harris wird's. Auch als Lebenserlebnis dann behalten. Wahrscheinlich auch noch nicht so viel vor 40.000 Auftritten.
2: Energy Air 2026, das wird legendär. Ich bin Tiffany Harris und ich bin richtig heiß auf das Konzert-Highlight des Jahres.
0: Bis da!
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0: Oh, jetzt habe ich etwas verraten, das darf ich dir nicht sagen, dass das du bist. Ich wollte sagen, Ofenbach, pssst. Niemand will sagen, ja, stellen wir das ein bisschen genauer vor, nach dem 7. Noch 4 Wochen bis Energy.
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0: 13 Minuten und dann ist es 6 Uhr. Schönen Morgen! Ja, die, die zurück sind von der Ferien, haben ihr noch Kontakt mit dem Ferienflirt? Meistens geht es dann relativ schnell zusammen. Und dann gehen Jahre, Jahrzehnte ins Land. Und irgendwann singt man eben...
1: Those were the days, my friend.
0: Machen wir ja schon die ganze Sommerferien. Und es ist ja irgendwie herzig oder lustig oder was man dann will. Zum vor allem den älteren Leuten zuhören, wenn sie sich erinnern an ihre Sommerferienflirts vor vielen, vielen Jahren.
2: Harry, dein allererster Sommerflirt, wenn, wie, wo, was?
3: Ja, ich würde sagen, vor 65 Jahren sogar. Also bin ich etwa 13 gewesen.
2: So jung?
3: In Zürich, Altstetten.
2: Und wie habt ihr euch kennengelernt?
3: Ja, beim Baden nehme ich an, im Sommer. Im letzten Bad. Mehr weiß ich nicht mehr.
2: Wie hat sie geheißen?
3: Keine Ahnung. Keine Ahnung mehr.
2: Was hat sie denn angehabt und wie hat sie ausgesehen?
3: Ja, der damalige Mode entsprechend. Geschlossene Badhose.
0: Geschlossene Badhose. Aber das hat sich jetzt ein bisschen durchgezogen. Sie haben es nie vergessen. Wirklich nie. Dass damals etwas war. Santorini, in der Body, wo auch immer. Und gut, gestern haben wir den Andreas gehabt, der hat sich noch genau an Namen erinnert. Auch lang her, aber er hat noch gewusst.
4: Die Person hieß Angelika Lübeck und die ist mir aufgefallen. Die hatte lange, blonde, lockige Haare und die hatte, was damals das Auffällige war, in der 8. Klasse, ja, also noch relativ jung, schon rote Lippen angemalt.
0: Oh, ja. Oh, ja. Also, those were the days, man heute dann ganz sicher nochmal geschickt. Ich weiß nicht, ob man nächste Woche dann nochmal weiterziehen, die Sommerferien gehen langsam zu Ende, aber... Dann haben wir das Sorry drin jetzt. Spannend.

0: Dennis Lloyd. You Right Now. Aber das ist natürlich schmusi Sound zu den Beats, die am Wochenende in Zürich vorherrschen, also morgen dann vor allem. Dance to the Rhythm. Gut, ich meine, nicht alle gehen ja. Sie geht zum Beispiel nicht.
1: Ja, sich nicht. Ja, ich bin, glaube ich, so ein bisschen aus dem rausgewachsen. Ja, wenn man nicht so mega der Techno-Freak ist, hat man es vielleicht dann auch mal gesehen.
0: Genau, aber das Motto gilt trotzdem. Dann hören wir es. Dance to the Rhythm. Dance to the Rhythm. Was geht noch? 5 Minuten noch, dann ist es 6.

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2: Eli Ferischik.
3: Neue Vorwürfe im Fall Epstein. Der oberste Staatsanwalt von New Mexico wirft dem US-Justizministerium vor, die Aufklärung zu behindern. Das Ministerium weigere sich, ungeschwärzte Akten rauszugeben. Die braucht es aber für die Ermittlungen rund um die Zorro Ranch von Jeffrey Epstein. Dort soll es in den Nullerjahren zu sexuellem Missbrauch und Menschenhandel gekommen sein. Brisant, in den ungeschwärzten Akten taucht auch der Name des US-Präsidenten Donald Trump auf. Ob das auch mit der Ranch zu tun hat, ist aber nicht bekannt. Wegen dem Wassermangel auf der Alp muss die Schweizer Armee aushelfen. Im Kanton Freiburg ist wegen der extremen Trockenheit die besondere Lage ausgerufen worden. Vielerorts fehlt Wasser für die Kühe und das Vieh auf der Alp. Darum fliegt die Luftwaffe mit Super Pumas Wasser an Ort an, wo man mit dem Auto nicht herkommt. Bis Ende Woche sollen rund 200'000 Liter geliefert werden, damit die Tiere genug zu trinken haben und nicht frühzeitig von der Alp runter müssen. Im Basler Zolli hat es Gepardensächslinge gegeben. 4 Männchen und 2 Weibchen. Die Jungen sind schon am 5. Juni auf die Welt gekommen, sind gesungen und ab jetzt für alle im Gehege zu sehen. Es ist der erste Nachwuchs für das Gepardenmami Malaika. Und weil 2026 im Zolli der Jahrgang mit X ist, haben die putzigen Fauchneuen alle einen Namen mit X bekommen. Xeros, Xolobeni, Xerix, Ximba, Xosa und Xenia. Da hat der kultige Zungenbrecher Fischers Fritz gerade mal Konkurrenz bekommen.
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5: Xerus, Ximba, Xenia. Ich muss nachher nochmal. Ich bringe schon noch an. 2 Minuten über 6, 9 Minuten geht die Sonne auf und dann scheint sie den ganzen Tag. Gibt es 29 Grad.
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5: Unfall gegeben heute Morgen früh, und zwar Hiwil Richtung Jona. Auf der Höhe Hiwil, Verkehrsbehinderung eben nach dem Unfall, verändert die Verkehrsführung. Dort Umleitung ist signalisiert. Passet auf. So, jetzt hin, Freitag haben wir.
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5: Ja, auch nicht so einfach zu merken, aber immer noch einfacher als Xeborlux, Xenia, Ximba, der ganze Gepardensitz, oder? Im Basel-Zolli. Jö, kann man her, oder dann nimmt man...
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5: Ja, also wir machen es nicht uneingeschränkt, Street Parade heute Morgen, aber ein bisschen Stimmung gibt es natürlich.
6: Parade!
5: Ist ja klar, Million kommt auf Besuch, Verantwortliche bei uns, stimmungsmässig, tätig, die am Anfang schon dabei waren, sind alles drin heute. Bei uns auf Street Parade. Radio, Street Parade Radio. Jetzt haben wir der lange Geschichte. Also kommen wir mit, gehen zusammen.

0: Schönen Morgen, jetzt sind neun Minuten über 6. Es gibt ein lautes Wochenende in der Stadt, aber irgendwie auch ein schönes und ein lustiges. Die Italiener. Sie sind schon da, ich habe gestern jene gesehen. Schaukelt sich schon warm.
1: La triparada, mucho culo, mucha mujer, ya tu sabes que lo que.
0: Ja, ja, die sind auch da. Die Italiener sind irgendwie immer da. Aber wir reden heute mit einem, der schon dabei war, wo kein einziger Italiener gekommen ist.
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0: Genau, also man macht das heute unter anderem auch mit dem Giorgio hoch. Jahrgang 1940, das ist 86. Giorgio, wann bist du das erste Mal an die Parade?
3: Vor 30 Jahren. Die Familie ist mir bewusst gegangen und dachte, das ist etwas für die Jungen, da sind wir auch dabei. Wir haben ja zwei Kinder gehabt und da sind wir tanzen und haben es lustig gehabt.
0: Okay, also gut, dann bist du eben auch schon Mitte 50 gewesen, natürlich. Aber trotzdem, du kannst ja beurteilen, was hat sich verändert, wenn du so die letzten Jahre geschaut hast?
3: Du genau kannst das nicht sagen, aber der Aufwand ist natürlich viel grösser und die Lautstärke dezibelmäßig ist natürlich auch zugenommen. Damals haben sie, glaube ich, ein bisschen mehr sich maskiert. Das ist mir aufgefallen. Sie haben sich mehr fasnachtsmäßig. Es hat sogar junge Frauen oben ohne gehabt damals. Aber die Internationalität, das ist, hat mir aufgefallen. Das hat sich verändert. Das ist also wirklich grossartig.
0: Ja, okay. Also er ist immer noch begeistert. Man hört das irgendwie schon raus, wenn man dann so andere hört, die sagen, nein, um Himmels Willen, wie viel zu alt. Zu alt ist man übrigens nie, gell, Giorgio?
3: Oh, nein, nie zu alt.
0: Nie zu alt.
3: Nein, also, das ist ein Kranker, wenn man sagt, man ist zu alt. Da ist man schon ziemlich tot. Oh. Nie zu alt.
0: Ich bin gerade für tot erklärt worden. Also ich glaube auch nicht. Aber vielleicht lasse ich mich noch überreden. Wir kommen später auch noch besuchen von Stefan Eppli, der Voice oder der Kopf von der Street Parade vom Verein Street Parade. Vor dem grossen Fest. Weekends. Und du hast gerne uns.
4: Ich bin eigentlich auch nicht unbedingt der Techno-Freak, aber es ist einfach die Stimmung und die Leute, die es dort hat. Und es ist so ein bisschen Fasnacht im Sommer. So.
0: Oh, das gehört Rippli gar nicht gern. Das spielen wir dann nachher nochmal ein. Fasnacht im Sommer hasst er, aber Sommer ist
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0: Mit oder ohne Street Parade. Schönes Wochenende euch allen.

0: Carpenter, Hit Music. Am Morgen früh, mein Child, 17 Minuten über 6. Gestern war ein grosser Sportabend. Chaos. Du musst nicht jedes Fußballresultat einzeln durchgeben. Also ich kann zuerst ein bisschen Fußball geschaut. Es waren ja 5 Clubs, wenn wir mal Dutz mit dazu nehmen, da in der europäischen Qualifikation tätig waren. Aber das Highlight vom gestrigen Tag natürlich wieder aus Frankreich, Tour de France von den Frauen. Und jetzt Achtung, intimer Blick in mein Schlafzimmer. Jeden Abend während einer Tour, egal ob Männer oder Frauen, höre ich am Abend den ARD-Podcast Tourfunk.
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0: Genau, also das ist wirklich super. Und momentan muss man es natürlich hören, weil es führt ja eine Schweizerin im Gala Libli, ist Marlene Reusser. Ich habe das gestern schon mal erzählt. Und die wird dann dort auch interviewt, und zwar meistens auf eine irgendwie, ja, einfach witzige Art und Weise. Und gestern ist es um Schweizerdeutsch gegangen. Wir hören es mal rein.
3: Marlene Reusser, wenn wir gerade bei der deutschen Sprache sind, haben Sie ein deutsches Lieblingswort oder einen deutschen
4: Hochdeutsch oder Schweizerdeutsch?
3: Ah, nehmen wir mal beides.
4: Schnauze, auf Schweizerdeutsch Schnauze, so ein bisschen snacken oder...
3: Aber Schnausern ist dann das Verb dazu zum Snacken?
4: Schnausen, ja, Schnausen.
3: Was schnausert eine Frau in Gelb nach der heutigen Etappe?
4: Boah, jede Menge. Ich muss ganz viele Kohlenhydrate essen, das ist verrückt. Ich glaube auch, das ist wirklich ein relevanter Teil meiner Motivation, diesen Sport zu machen, weil ich liebe Essen und ich kann jede Menge essen, nur in der Tour ist es ein bisschen sehr viel.
3: Was schnausert man nach der Fahrt auf den Ventoux?
4: Kohlenhydrate. Endlos.
3: Danke für dieses schöne Interview.
4: Dankeschön.
0: Ist irgendwie einfach jedes Mal wieder erfrischend Schnauze. Ich habe es nicht gekannt. Aber jetzt wissen wir es. Heute geht es auf den Mont Ventoux. Eine wahnsinnige Etappe. Wenn ihr könnt, schaut unbedingt rein. Schnauze. Mein Lieblingsradkommentator, der Florian Nass, zeigt sich übrigens als Schweizkenner. Also hat er gestern in der Ausgabe.
5: Also ich kenne mich in der Schweiz echt gut aus. Und es ist tatsächlich in der Schweiz ja so, da ist ja, und sie kommt ja aus dem Emmental übrigens, ja. Also Marlene Reusser.
0: Ja, Marlene.
5: In jedem Tal sprechen die in anderen Dialekt. Da werden die verschnusen, möglicherweise woanders. Ganz anderes Wort, aber ich habe keine Ahnung.
0: Vielleicht schon. Also heute durchschauen und dann.
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0: alle unter dem Motto Happy. Das Wochenende in Zürich. Good old days. Vorab bei Bellevue bauen sie schon weiter. An der Bühne sehen wir gestern Abend schon die erste Lichtshow gesehen und die Leute, die zuschauen und zuhören, schon völlig im Zeug. Sauer war der, aus dem Aargau sind sie gekommen.
1: Ich bin von Wettigen und wir sind praktisch immer da, wenn es die Parade ist. Es gefällt uns einfach. Es hat sehr viele Leute, aber es ist einfach immer sehr friedlich. Und das ist das, was uns gefällt.
0: Happy, happy, friedlich und irgendwie zu laut.
1: Wir geniessen es. Wir geniessen die Musik ein bisschen weiter weg. Okay. Und vor allem die friedliche Stimmung. Das finden wir einfach super.
2: Ich bin der Jörg an der Street Parade und ich wünsche euch ein ganz tolles, schönes, geiles Wochenende.
0: Genau.

0: Morgen, morgen.
1: Wunderschönen guten Morgen.
0: Morgen, es ist 6:30. Good News stehen da. Eli Ferrischek parat. Ein kleiner Werbespot und dann gibt's Good News. Also ich glaube, vor allem für Frauen.
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0: Lass uns unter Good News laufen. Aber erzähl du, Elif.
5: Ladies, aufpasst! Das Warten hat ein Ende. Die Gülşah Adilli und Maja Zivadinovic kommen zurück in die Podcast-Welt. Zwei von den drei Zivadili-Ring-Urgesteinen starten am 14. August mit ihrem Nachfolgeformat. Dass etwas Neues kommt, wissen wir schon länger. Aber das Datum ist der Gülşah gestern beim Donnerstagsjass vom SRF rausgerutscht. Sie hat sich verplappert. Irgendwie passend, weil wer Zivadili-Ring kennt, weiss, ein bisschen Chaos und freie Schnauze reden gehört zum Konzept dazu. So ist ihre Kultshow auch zum erfolgreichsten Podcast der Schweiz geworden und hat 2025 sogar das Hallerstadion gefüllt. Der Name von ihrem neuen Baby ist aber noch geheim. Klar ist aber, ab dem 14. August hat die Frauenwelt wieder etwas zu binschlossen.
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0: Schönen Tag hier für uns. Also einen schönen Morgen und einen schönen Tag gibt es. Und dann ganz so heiß. 29, höchstens 30 Grad sind angesagt. Morgen dann 2-3 Grad drauf. Also für die grosse Party viel blauer Himmel. Gewittergefahr erst am Sonntag.
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0: Ein bisschen aufpassen, wenn man Richtung Jona auf der A15 unterwegs ist. Es hat einen Unfall gegeben heute Morgen. Verändert die Verkehrsführung dort im Zentrum Richtung Hivil. Sonst noch alles gut, 6:32.
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0: Ja, auf Somebody, unser nächster Morgenhit. Und nachher gehen wir schon gleich zu auf unseren letzten Sommer.

0: Memories bring back your and the memories. Was doch hervorragend. Maroon 5, memories, die Memories. Memories bring back your. So unsere schöne Sommerferienserie. Ja, langsam, langsam, aber sicher gehen sie zu Ende. Und wir haben so viele schöne Geschichten gehört. Those were the days. Memories. An die schönen Tage. Viele Geschichten von Strand und Body.
1: Oh, das ist etwa 40 Jahre her. 40 Jahre. Jacuzzi im Schwimmbad. Ja. Irgendwie.
0: Ja, und viele haben nicht mehr gewusst, wie sie oder er heissen. Aber sie haben es eben gleich nicht vergessen. Gut, gestern, der Andreas hat sich genau erinnert.
2: Die Person hieß Angelika Lübeck. Und die ist mir aufgefallen. Die hatte lange, blonde, lockige Haare. Und die hatte, was damals das Auffällige war, in der 8. Klasse, ja, also noch relativ jung, schon rote Lippen angemalt. Ja.
0: Wirklich vermisse die Mary Hopkins Klang mit einer Erinnerungen an früher, wo wir schon die ganze Sommerferien miteinander haben. Heute machen wir etwas dafür, dass die Serie nicht zu kitschig romantisch wird. Fabienne mit dem René.
3: René, erzähl mal von deinem ersten Sommerferienflirt. Magst du dich daran erinnern? Hast du jemals einen gehabt?
4: Ja, ich habe sicher einen gehabt. Es ist mega schwierig, mich daran zu erinnern.
3: Wieso?
4: Weil ich vermutlich mega voll war. Irgendwo auf einen Appa oder irgendwie so. Und ich sie vermutlich gar nicht richtig gekannt habe. Es war vermutlich an einer Schumparty. Und ich,
3: eine Schumparty? Das ist aber noch irgendwie, das ist schon länger zurück.
4: Ja, das ist sehr lang zurück. Das war eben der Ferienflirt in meinen jungen Jahren. Als ich irgendwo in der Schwimmbahn, also so einer Schwimmparty war.
3: Ist nie etwas Ernstes daraus geworden?
4: Nein, unmöglich.
3: Aber romantisch war es?
4: Ja, bin nicht sicher.
3: Wieso nicht?
4: Es war wirklich romantisch. Ich glaube, das war eher zweckmässig.
3: Also traust du niemandem hinterher sozusagen? Oder?
4: Nein, ich wüsste
3: nicht. Willst du nicht in Erinnerung?
4: Ich wüsste nicht einmal mehr, aus welchem Land ich komme. Oh.
0: Merken wir uns vielleicht für nächstes Jahr. Sommerflirts bei der Schaumparty vielleicht nicht ganz so intensiv, tut aber auch weniger weh, wenn man wieder heimfliegt.

0: Klängen. An einem Tag, wo man darauf wartet, bis Bund macht.
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0: Genau, nimmt uns natürlich ein bisschen mit durch den Morgen. Ist ja klar, wenn man durch die Innenstadt fährt, überall ist schon alles aufgestellt oder wird zumindest jetzt momentan aufgestellt und probt, damit dann morgen ab Mittag auch wirklich alles läuft. Vor 34 Jahren ist der Dancefloor Zürich aufgegangen. Wir haben das erfunden.
2: 1992, Geburtsstunde vor Zürcher Street Parade. Dann noch unbewilligte Demo mit rund 2000 Teilnehmenden. Erfunden hat es der Mathematikstudent Marek Krinsky, ganz nach dem Vorbild vor Berliner Love Parade.
3: Sogar die Zürcher Polizei schien zu tanzen und die Autos ergriffen die Flucht. Aber nicht vor einer gewalttätigen Demo, sondern vor den dröhnenden Bässen einer Musik, die Techno heißt.
2: Techno, dennoch eine Nischenmusikrichtung, ist zum Ausdruck geworden für Liebe, Frieden, Freiheit und Toleranz. Und die Street Parade schnell zu einem riesigen Hype. Schon ein Jahr später haben 10'000 Menschen mitgetanzt. Das Gross für die Stadt Zürich hat das Parlament 1994 gefunden und den Anlass wollen verbieten. Problematisch sind auch Drogen, Sicherheit und der Abfall. Heute, 31 Jahre später, ist die Street Parade quasi ein Kulturgut mit rund 1 Million Menschen, die jedes Jahr zu heissen Techno-Beats abgehen. Das Abfallproblem ist seitdem aber nicht kleiner geworden. Fun Fact: Alkohol gibt es der Street Parade erst seit dem Jahr 2004 zu kaufen. Und auf den Love Mobiles aufgelegt haben unter anderem schon DJs wie Avicii, Robin Schulz oder der Fritz Kaltbrenner.
0: Es wird auch damals sehr viele DJs dabei haben. Wir reden über all das mit dem Stefan Eppli, The Voice of Street Parade. Dann zwischen, ja, wenn er dann kommt, irgendwann nach dem 7. Wahrscheinlich. Ich frage ihn über eine Lieblings-Street Parade. Eigentlich sind immer alle gleich. Es ist immer schön Wetter und die Reporter immer...
4: Ciao Sascha! Sascha, hörst du mich? Ich bin jetzt
0: am Ende mit Reportage so. Es ändert nur den Namen vom Moderator, aber sonst immer...
4: Ciao Sascha! Sascha, hörst du mich?
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0: Also Wetter morgen perfekt. Blauer Himmel, gibt es super Bilder. 30, 31 Grad so. Finde ich fast ein bisschen zu heiss. Können wir den Stefan dann nachher auch noch fragen. Heute ein bisschen kühler, 28, 29 Grad. Da und dort mal eine Wolke. Aber ja, die.

0: 6.54 schon. Nach dem 7. Street Parade natürlich und auch neue, frische Acts fürs Energy Air, die in 4 Wochen stattfindet. So, jetzt müssen wir ein bisschen pressieren mit unserer kleinen Best-of-Serie.
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0: Kleine Verwirrung. Zuerst, weil bei uns steht Michelle. Es könnte auch Michele sein und Simon könnte
2: oder
0: auch Simone sein.
2: Also wer haben wir jetzt gerade am Apparat?
3: Also das ist Michelle da.
2: Die Michelle, okay.
0: Eben Simone.
3: Genau.
0: Ja, und wir wissen jetzt eigentlich seit einer Minute, dass es so ist, dass wir angerufen haben, aber sind immer noch verwirrt.
2: Ja, ich komme von richtig draus.
0: Aber ich nehme
2: ja
0: einen anderen. Michelle!
3: Ja, hallo.
0: Du kommst die erste Frage gerade serviert über.
2: Du bist Kosmetikerin, so können wir es vielleicht merken. Du bist ja Kosmetikerin, oder?
3: Ja, genau.
2: Also gut, was denkst du, was haben die meisten Frauen in der Handtasche so Make-up-wise? Was für Make-up?
3: Ich denke Lippenstift.
2: Lippenstift? Welche Farbe?
3: Wahrscheinlich rot.
2: Gut.
3: Haben die meisten am liebsten.
2: Sehr schön. Ja, gut, rote Lippen.
0: Okay, also gut. Und jetzt machen wir zweimal, dann gehen wir jetzt voll. Michelle soll rausräumen. Zuerst mal, was ist sexy an einem Mann? Was fasziniert dich sofort auf den ersten Blick?
3: Ein breiter Oberkörper.
0: Gut. Und

0: jetzt gehen wir mit der Prominenz in die Kiste. Weil Tanja hat mir gesagt, wer hätte jetzt einen Freipass bei dir sofort?
1: Bei mir der Zac Efron.
0: For the Greatest Showman.
1: Oder High School Musical. Ja, genau. Er ist wirklich mein Celebrity Crush.
0: Gut, wenn wir jetzt Simone fragen, welche prominente Frau er würde sagen, bitte nur reinkommen, komm zu Papa. Oh. Wer wäre das?
2: Oh, schwierig. Megan Fox vielleicht?
1: Nein, das ist so basic.
0: Aber die ist ja auch,
2: ja,
0: schon,
2: ja
0: nicht mehr die
2: Jüngste.
0: Ja, vergeben interessiert jetzt in dem Zusammenhang nicht.
1: Okay.
0: Also Megan Fox, das war jetzt die Erste. Ich komme jetzt nicht zu tun.
1: Okay.
0: Da ist der Simone.
3: Hallo.
0: Schwierige Frauenfrage.
1: Extrem. Was denkst du, was hat die Michelle, deine Kosmetikerin, gesagt, was die meisten Frauen in der Handtasche haben? Was für Make-up?
3: Ja, wie sagen wir das? Puder?
1: Ja.
0: Nein.
3: Puder, Lippenstift.
0: Ja. Nehmen wir das zweite.
1: Ja, ja, richtig. Was sagst du, welche Farbe? Welche Farbe?
3: Rot,
0: ja,
3: also im roten Bereich.
0: Ja.
1: Ich habe gestern
0: Ich habe gestern Schimpfis bekommen, weil ich zu viel geholfen habe. Aber gut, jetzt bin ich streng. Moment, was ist das absolut Attraktivste an einem Mann? Was gefällt dem Michelle, wenn sie den Mann sieht?
3: Die Augen.
0: Nein, jetzt sind wir nicht gefallen.
1: Ja, dann können wir nicht
2: gefallen. Nein.
0: Nein, sie will einen geilen Body.
1: Ein breiter Oberkörper, hat sie gesagt.
0: So wie ich, weisst du, Simone.
1: Ist das bei dir der Fall?
3: Ja, ja, das ist bei mir auch der Fall. Ja.
1: Ah, eben, dann hat sie es eigentlich gewusst. Aber vielleicht hat er auch noch schöne Augen, schade.
0: Aber stehst du wirklich so auf Megan Fox, Simone?
3: Ich?
0: Ja.
3: Ich fahre nur auf meine Frau.
0: Ja, nein,
1: das
0: Megan
1: ist die richtige Antwort. Ja. Jetzt müssten wir ihr eigentlich gerade wieder Sieg geben.
0: Aber sie hat gesagt, während dem Sex denkst du einmal an Megan Fox.
3: Nein.
2: Die wirst du nehmen.
0: Die wirst du doch nehmen. Ja, traut sich nicht zu sagen. Aber das ist natürlich so. Also, das, wenn die Musik läuft, ist für uns immer das Zeichen, jetzt sind wir mal das erste Mal ein bisschen gewärmt und das zweite Mal schlägt man dann zu.
3: Super. Danke vielmals.
1: Danke euch.

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1: Der US-Präsident Donald Trump startet einen neuen Versuch, das Geburtsrecht in den USA einzuschränken. Nachdem seine ersten Pläne vor Gericht blockiert worden sind, nimmt seine Regierung jetzt den Geburtstourismus ins Visier. Wer extra zum Gebären nach Amerika reist, soll fürs Kind nicht mehr automatisch die US-Staatsbürgerschaft bekommen. Laut dem SRF könnten hier auch weitere Gruppen betroffen sein. Ob der Vorstoß rechtlich durchkommt, ist offen. Neue Gerichtsverfahren werden aber erwartet. Wegen dem Wassermangel auf der Alp muss die Schweizer Armee aushelfen. Im Kanton Freiburg ist wegen der extremen Trockenheit die besondere Lage ausgerufen worden. Vielerorts fehlt Wasser für die Kühe und das Vieh auf der Alp. Darum fliegt die Luftwaffe mit Super Pumas Wasser an Ort an, wo man mit dem Auto nicht herkommt. Bis Ende Woche sollen rund 200'000 Liter geliefert werden, damit die Tiere genug zu trinken haben und nicht frühzeitig von der Alp runter müssen. Im Basler Zolli hat es Gepardensächsling gegeben. 4 Männli und 2 Weibli. Die Jungen sind schon am 5. Juni auf die Welt gekommen, sind gesungen und ab jetzt für alle im Gehege zu sehen. Es ist der erste Nachwuchs für das Geparden-Mami Malaika. Und weil 2026 im Zolli der Jahrgang mit X ist, haben die putzigen Fauchneuju alle einen Namen mit X bekommen. Xeros, Xolobeni, Xerix, Ximba, Xosa und Xenia. Da hat der kultige Zungenbrecher Fischers Fritz gerade mal Konkurrenz bekommen.
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3: Ab 2 Minuten über 7 merkt man schon, es gibt wieder einen schönen Tag. Genau so ist es eigentlich, gilt für das ganze Wochenende. Heute der kühlste mit 29 Grad. Morgen schon ein bisschen wärmer. Und am Sonntag dann 34 Grad. Dort dann auch wieder Gewittergefahr.
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3: Genau, und offenbar Unfallgefahr. Auch die Minuten oder die Stunden, schon ganz früh hat es geklopft. Bei Hiwil, dort Verkehrsbehinderungen auf der A15 Umleitung ist signalisiert. Da gibt es jetzt den Anschluss via Dürnten. Macht euch dort schlau. Und jetzt vor einer halben Stunde hat es auch noch getatscht vor dem Aschentunnel. Also zwischen Mütliberg-Tunnel und dem Aschentunnel. Dort ist momentan der linke Fahrstreifen gesperrt. Kommt auch zu Behinderungen. Auch dort vorsichtig. 2 Unfälle langen. Es müssen keine neuen dazukommen.
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3: Salut, guten Morgen.
4: Salut, guten Morgen.
3: Oder so, ja, genau. Wir haben gestern am 10.07. den neuesten Tag fürs
0: Blick.
3: Genau, für den Blick. Energy Air, und das machen wir jetzt auch wieder. 2 Hits und dann neuen Act fürs Energy Air Endless Summer. Und natürlich auch in dieser Stunde.
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3: Genau, es wird das Gedränge. Vielleicht schon heute, ganz sicher morgen. Schönes Wochenende sowieso, euer Alde.

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1: Ja. 4 Wochen noch, also morgen in 4 Wochen kommen sie alle. Der Tic-Tacs. Nico Santos und viele, viele mehr. Also ich weiss auch noch, dass noch sehr viele werden dazukommen. Also es lohnt sich da wirklich, sich ein Ticket zu holen. Machen es auf verschiedensten Wegen, wo ihr es könnt machen. Und wir haben jetzt, ab 7, jetzt muss ich schauen, dass ich nicht spät bin, neueste Ankündigung. Drama, Drama, Baby. Wer kommt denn noch?
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0: Offenbach. Energy Air. Oder wie sie sagen, Energy Hair. Und ich weiß noch, vor irgendwie zwei, drei Wochen, wo ich irgendwie gestunden habe, sind sie mit dem Neustrahl. Ich habe Overdrive immer schon überlebt von Very Stars und der natürlich Star Sailor. Tönt heute ein bisschen knackiger mit Dank Offenbach und der bringt jetzt ganz sicher. Jungs, nochmal vorstellen.
1: We are Dorian and Caesar and we do like some electronic deep house rock.
0: So haben sie sich vorgestellt, 2017, wo sie das erste Mal mit dabei gewesen sind am Energy Air und nachher fast verreckt.
2: It was so amazing. Thank you so much.
1: Yeah, it was pretty fun and we hope we will come back pretty soon. The people were amazing.
2: Yeah, thank you.
0: Jetzt sind sie natürlich noch neu gewesen, inzwischen haben sie alle grossen Shows gemacht. Haben wir später dann auch noch ein bisschen etwas mehr dazu. Offenbach mit dabei. Ich erinnere mich bei Ihnen immer an die Laura, die auch irgendwie vor 7, 8 Jahren mal angeläutet hat und gesagt hat...
3: Wenn ich am Autofahren bin und das eine Lied kommt, es ist so recht neu, ich weiss nicht, wie es heisst, ich kann es euch schnell vorsingen, das...
0: Ja.
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0: Dann haben wir überlegt, mach nochmal wieder.
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wird das laut. Das wird so laut. Zum Glück haben wir Billie Eilish, holen wir jetzt rasch rein. Aber zum Notieren und Tickets ordern, neueste Act, Offenbach auch mit ein bisschen Zeit.

0: So, habt ihr euch auch schon Turner abgestoßen? Mit dem Thema, ob man sich soll, muss, Turner abstoßen in der Jugend oder irgendwann kann man ja ganze Abend kaputt machen, wenn man mit irgendwie Leuten zusammen ist, die man nicht so gut kennt. Also ich empfehle es und mache es lieber auch nicht zu früh. Mache es einfach irgendwie, bevor es ernst wird im Leben. Ich glaube, dann kann man machen, Daumen hoch, gehört irgendwie.
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3: Was für Menschen sind das, die sich die Hörner abstoßen wollen?
5: Vielleicht Wut rauslassen oder so. Wie kommst du drauf? Ja, Hörner abstoßen tönt so wie zum Beispiel bei einem Bullen. Der tut ja, wenn er hässig ist, tut er irgendwie mit den Hörnern rumschlagen. Und das heisst, er muss vielleicht irgendwo dagegen schlagen. Und dann mit den Hörnern, weil der Bulle das macht, nehme ich an, das heisst, er ist hässig.
3: Was sind das konkret für Menschen, die sich dann die Hörner abstoßen
6: wollen? Komische Menschen.
3: Warum?
6: Weil das normal ist, ich finde es nicht schön.
3: Was für Menschen haben denn überhaupt Hörner?
6: Teufel! Die satanischen Leute. Ja. Aber es gibt halt so Leute, die das machen, weil die das schön finden oder keine Ahnung, für einen Glauben, für Satanismus, keine Ahnung, ich kenne mich auch nicht so gut aus. Die tun halt sich Hörner im Portal machen.
3: Aber zuerst machen sie sich Hörner und dann stoßen sie sich ab?
6: Ja, weil sie bemerken, wie es dumm ist.
3: Wie würdest du reagieren, wenn dir auf einmal die Hörner wachsen würden?
5: Ich würde brüllen.
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0: 23, das ist der Freitagmorgen auf Energy. Machen euch langsam parat, der Mob kommt.
1: Schritt parat!
0: Ja, Schritt parat. Yeah. Du kennst den Remove, also gut, sein Move nicht.
2: Nein, ich kann sicher nicht den Streit bereit. Ja? Sicher nicht. So den Dreck will ich gar nicht mich vergiften. Okay, sorry, aber ist ja furchtbar.
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0: Okay, da müssen wir mitgeben, weil da ist er, der Mediengeneral vom Verein Street Parade, Stefan Eppli. Morgen, morgen.
4: Guten Morgen miteinander.
0: Morgen, morgen. Ja, ja, das verdammte Puff in der Stadt schon wieder. He?
4: Ja, und vor allem muss ich wegen dir immer so früh aufstehen. Das ist ein bisschen schwierig.
0: Oh, es ist deine, ich weiß gar nicht, es ist die 33. Street Parade insgesamt. Wie viel hast du verpasst?
4: Verpasst habe ich fast keine, muss ich sagen. Ich bin seit dem 2000 dabei. Ich muss selber rechnen. Das heisst, wir sind in der 26. Parade minus zweimal Covid, also die 24.
0: 24. Also gut, er weiß alles. Und für uns am Radio ist er natürlich die Anlaufstelle. Fragen der Eppli, heisst es immer, wenn irgendetwas ist.
4: Sie wollen einfach alle VIP-Tickets.
0: Auch, ja. Muss ich auch noch fragen nachher für ein paar Kolleginnen. Also nervt es dich eigentlich, all die Journalistenfragen, die du jede schon hundertmal gehört hast, und ist ja immer so ein negativer Unterton häufig auch noch dabei, oder? Sie suchen irgendetwas.
4: Ja, der negative Unterton, der ist wirklich immer ein bisschen schwierig. Ja, vor allem, wir gehen ja alles, um es allen recht zu machen, aber irgendwie schaffen wir es dann gleich am Schluss nicht. Aber durch das, dass ich das schon so lange mache, glaube ich, gibt es immer eine Antwort auf jede Frage.
0: Er ist so gelassen. Welches war für dich eigentlich die beste Zeit von der Street Parade? Also den Anfang hast du vielleicht auch nur als Fan und so mitbekommen, dann den Overhype-Ausgabe eben zu deinen Anfängen, über 1 Million, die da draussen waren. Oder ist jetzt die beste?
4: Ich glaube, es ist jedes Jahr hat es so ein bisschen irgendetwas, was ein bisschen speziell ist.
0: Aber gibt es eine liebste Ausgabe? Eine, wo du sagst, das ist die Street Parade von meinem Leben.
4: Das Allerschlimmste ist, ich kann nicht einmal sagen, ja, es ist 2022 gewesen, weil dort war ein schönes Wetter gewesen, weil es ist irgendwie ist immer schönes Wetter gewesen. Ja. Nein, kann ich wie nicht sagen. Und da die Veranstaltung ja nur einmal im Jahr stattfindet, ist man einmal wie mit frischen Kräften wieder dabei und darum, ich glaube nicht, das ist jede Parade hat irgendwie sein Spezielles.
0: Okay, also so soll es auch mit der wieder sein. Let the sun shine. Wann war das Motto?
4: Ah, das war 2003 gewesen.
0: Ja,
4: aber das ist das Einzige, was ich genau noch so weiss. Weil im 2002 hat es durchgeregnet und wir haben gesagt, wir müssen irgendetwas aufs Motto schreiben, dass man die Sonne scheint.
0: Und dann ist es mit 37 Grad die heisseste Parade geworden ever. Together we move steht das auf der Fahne. Stefan Eppli moved mal vorerst gar nicht. Bleibt da hocken und erzählt uns einiges, was morgen dann abgeht. So ein paar irreweiche Fragen. Du vertreibst es.
4: Gehört dazu,
0: er vertreibt das. Kommen alle nach.

0: gerade wenige von denen, die jetzt hier gerade am Sender sind, sind heute Morgen verwacht, haben das Handy vorgenommen und haben drauf gesehen, ein Känguru hüpfen. Das ist Good News vom Morgen mit Eli Ferischik in 45 Sekunden.
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7: Es gibt Sommerlager, wo es Wasserschlachten und Schatzsuchen gibt. Und dann gibt es so Ausnahmen, wo aus dem Nichts ein Känguru beim Wandern vorbeihüpft. Genau das ist gestern Nachmittag der King von einem Ferienlager zu Dietwil im Aargau passiert. An einem Waldrand haben sie auf einmal ein flinkes, fähiges Tier mit langem Schwanz gesehen. Und zuerst haben sie gedacht, es sei ein grosser Hase. Aber dann haben sie ihren Augen nicht getraut. Es war ein Känguru, so der Lagerleiter in einem Interview. Darum haben sie dann auch schnell das Handy gezückt und ein Video gemacht, was in der Schweiz über Nacht viral gegangen ist. Die Polizei ist natürlich auch informiert worden, aber bis jetzt haben sie weder das Känguru noch den Halter gefunden. Was bedeutet, irgendwo im Aargau kumpelt immer noch das australische Volkstier umeinander. Hoffen wir, dass es gesund und unversehrt bleibt. Und was die Kids angeht, für die ist das auf alle Fälle schon das Lager-Highlight ever.
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0: Durchgehend super. Heute 29, morgen wahrscheinlich etwas über 30 Grad. Der heisse Tag gibt Sonntag. Dort allerdings auch wieder Gewitter.
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0: Nichts Aktuelles, aber natürlich überall vorsorglich aufgeschrieben wegen der Street Parade. Morgen ist wirklich Sperrzone Seebecken, steht das auf der offiziellen Mitteilung. Also Bürkliplatz, Bellevue, alles rund um Gebrock und so ist alles zu. Öffentlich Verkehr meiden, öffentlich Verkehr nehmen. Ja, nicht mit dem Auto in die Stadt kommen. Und Parkplätze, viele Parkflächen entlang der Umleitungsrouten und im Eventgebiet sind temporär aufgehoben. Hoffen wir, dass es dann beim temporär bleibt. Manchmal machen es gar nie mehr auf. 3:30 ist es. Schönen Morgen.
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0: 22 Minuten und dann schon Sache. Die lassen uns fröhlich sein.
1: Schritt parat!
2: Yeah. Einer für alle für einen. Alle wollen das Gleiche.
3: Schritt parat, alle! Und du, André! Schritt parat, alle!
0: Und so weiter und so fort. Ready machen.
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0: Wir reden in aller Ruhe darüber mit dem Stefan Eppli, seit 20 Minuten bei uns im Studio, und du hast ja schon Glück, das Wetter ist perfekt, oder?
5: Perfekt wäre vielleicht noch 5 Grad kühler, aber super, mit diesen 30 Grad, was jemand ansagt, aber natürlich perfekter Sonnenschein, das gibt einem so ein schönes Licht in dieser Stadt. Nein, also wir können uns definitiv nicht beklagen, wir freuen uns.
0: Also das heisst, es hat jetzt in letzter Zeit doch ein paar Tage gegeben, die euch zu heiß gewesen wären?
5: Ja, definitiv. Wir haben auch schon bereits Massnahmen besprochen, was wir machen könnten, dass wir irgendwie auf dieser Route, wir können ja nicht das Dach darüber jetzt und klimatisieren, sondern wir haben so ein bisschen schneekanonenmässige, Wasserschneekanonen angeschaut, dass man so ganze Plätze könnte eigentlich so leicht
0: beschneien.
5: Mit ein bisschen, ja, beschneien, das wäre wahrscheinlich schwierig.
0: Wär noch geil.
5: Fürs klimaneutrale Zürich.
0: Ja, genau.
5: Es wäre sehr cool, ja, aber das
0: und
5: ist Simon
0: Brander, der ja sowieso mit dabei ist an dem Brave.
5: Wir hoffen, dass sie auch dabei ist.
0: Wir hoffen, dass sie auch kommt. Also gut, Wetter können wir auch nicht beeinflussen. Ein anderes ganz wichtiges Thema, Sicherheit. Auf dem Thema hocken wir ja voll drauf, nicht erst jetzt das Jahr. Kannst du mal sagen, vielleicht was die letzten 20, 25 Jahre gegangen ist, an Möglichkeiten eben auch, um Sicherheit zu erhöhen mit Apps und was es alles gibt?
5: Ja, alles. Also es ist auch, ich sage mal, im finanziellen Rahmen innen ist es extrem viel teurer geworden. Wir arbeiten sehr eng mit den Kantons, mit der Stadtpolizei, zusammen auch mit den Behörden, die von nationaler Ebene wegen irgendwelchen Warnungen, die irgendwann könnten, reinkommen. Grundsätzlich ist unser Sicherheitskonzept mittlerweile 32 Jahre alt. Wir tun das immer den aktuellen Begebenheiten anpassen und auch die Vorjahreszahlen natürlich darin einfließen lassen. Und von dem her denken wir, haben wir eines der ausgeklügelsten Sicherheitskonzepte, was für so eine grosse Veranstaltung überhaupt gibt.
0: Das ist aber schon krass. Ich weiss noch, an meinen Anfang von der Street Parade, was immer geheiss hat von den Eltern, passen auf Drogen und so. Heute ist einfach schauen, wo die Notausgänge sind. Oder? Ist schon noch verrückt.
5: Irgendwie. Ja, es ist verrückt. Es sind halt auch, vielleicht werden auch keine Drogen mehr konsumiert, Roman. Und darum muss man halt schauen, wo die Notausgänge sind.
0: Probier deine Augen zu lassen. Nein, aber es scheint nicht mehr das überwiegendste, grösste Problem.
5: Absolut nicht. Absolut nicht. Und Street Parade, wir sagen auch, wir kommen einfach an Street Parade und haben Fun an dieser Street Parade. Und man soll ja in dieser Zeit, wo es ja wirklich auch nicht einfach ist, sollte man sich doch irgendwie, sollte man auch ein Ventil haben, dass man vielleicht einfach wieder mal raus kann, man kann tanzen, man kann einfach ein bisschen blöd tun, und das gehört einfach auch dazu.
0: Yeah, blöd tun. Morgen wird es geil. Ich nehme an, heute schon viele Warm-Ups da und dort.
5: Sind offenbar in letzter Zeit ein bisschen weniger geworden, weil die Warm-Up-Partys gemacht haben, haben gemerkt, dass sich alle immer so auf die Street Parade vorbereiten und wenn dann parat und fit sind, das ist eben auch Generation Z, die gehen dann wirklich an einen Anlass und dort gehen sie alles.
0: Wir rufen auf zu diesen Warm-Up-Events, also so ganz ohne Einlaufen ins Treiben, ich kann mir das nicht vorstellen, aber gut. Together we move, Zürich tanzt und wir reden über Street Parade 2026.
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0: Guten Morgen, schön, dass ihr das auch bei uns ein kleiner hört. Macht das übrigens auch morgen Nachmittag. Man sieht zwar nichts von der Street Parade im Radio, aber es tönt eigentlich immer gleich und das amüsiert mich jedes Mal. Hörst du mich? Hörst du mich?
1: Ciao Sascha! Sascha, hörst du mich? Ich bin jetzt auch ganz mit drinnen im Getümmel. Ich probiere mich da mal durch.
0: Die Flying Rafer Reporterin mit der Street Parade Premiere ist morgen Laura Kürbisch. Wir sind dabei, gell?
2: Yes, genau. Wir bringen Street Parade Vibes direkt zu dir heim ins Wohnzimmer. Ja. Hey, ich weiss noch nicht, was mich erwartet. Ganz ehrlich, ich war 30 und noch nie an dieser Street Parade.
0: Ja,
2: was tue ich mir an mit dem? Ich weiss es wirklich nicht. Aber hey, der Janik begleitet dich heute Samstagnachmittag dann im Studio. Und eben, ich bin draußen als fliegende Reporterin mitten im Getümmel. Und schau mal, wie die Stimmung ist. Ist hoffentlich gut, oder?
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0: Das ändert nur immer den Namen.
1: Ciao Sascha, Sascha, hörst du mich?
0: Das war jetzt Janik. Sehr gute Bedingungen für dich, Laura und alle anderen, die das Street Parade gehen. Morgen also 30 Grad, eher 1 Grad mehr. Viel blauer Himmel. Heute übrigens schon gleich, noch ein bisschen angenehmer, 8, 29 Grad. 12 vor 8 ist es.
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0: und der hat versagt erst einmal und nachher habe ich ihn ja noch sehr artig gefragt.
1: Kommst du zu uns als Street Parade eigentlich am Samstag?
2: Wo ist die?
0: Das war meine Lieblingsfrage. Das ist wie wenn so... Kommst du mit mir auf den Städtetrip, gehen wir die Freiheitsstatue anschauen.
2: Wo ist die?
0: Ja, wissen noch nicht alle, aber sind natürlich alle willkommen. Mehr Street Parade dann in der nächsten Stunde.
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0: Live in einer Raucherpause, eine von 20 am Tag. Der Amadou, morgen.
4: Guten Morgen, salut.
0: Musst du ausstempeln, Amel?
4: Eigentlich schon, ja.
0: Aber machst du nicht?
4: Je nachdem, ab und zu schon.
0: Aber ist es immer noch so wie zu meiner Raucherzeit früher? Also dort finden halt die besten Gespräche statt, oder?
4: Ja, 100%. Also das motiviert mich am meisten eigentlich zum Rauchen.
0: Genau, ist im Ausgang so und ist eben auch während der Bürozeit so. Los, jetzt, ich habe etwas Schönes für dich. 150 Franken Gutschein.
4: Oh wow.
0: Sind zwei vor dir schon umgekehrt, darum sind es 150. Wenn du Tore weit offen hast, spiele ich nie die 2 Sekunden knapp.
4: Ist gut, ich habe Tore ganz weit offen. Das war es schon.
0: Ja, mehr gibt es nicht, auch für dich nicht.
4: Mehr gibt es nicht. Wow, keine Ahnung gefallen.
0: Amadou.
4: Also, nicht mal eine Chance. Also wirklich.
0: Leid sich auf den Rücken, ohne zu kämpfen. Es ist schade.
4: Ist schade.
0: Ich glaube, er will einfach weiter rauchen. Ja, komm, dann tue ich dich nicht lange verweilen. Also, geh weiter schnören, dort im Räucherecki. Und ein gutes Wochenende.
4: Danke vielmals, das wünsche ich auch. Und danke vielmals, dass ich einfach mitspielen kann.
0: Ciao, adios, tschüss, aber.
4: Ciao, tschüss.
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0: Nette Menschen, Amadou, einer von ihnen. Alles nette Menschen da draussen in unserer Hörerschaft sowieso. Zwei Hits noch, Estes und Charlie Puth.

0: Tour de France.
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0: Im Gala-Trikot momentan immer nur eine Schweizerin. Die hat gestern im deutschen Podcast übrigens ein herziges Verraten über ihren berndeutschen Dialekt. Marlene Reusser vielleicht zum ersten Mal bis am Wochenende, bis am Sonntag geht sie noch, vielleicht zum ersten Mal Tour de France Siegerin. Und in der nächsten Stunde auch nochmal mehr zu unserem neuesten Act am Energy Air. Und unter anderem der mit Parat.
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6: Die Brandkatastrophe von Gramontana bringt die Walliser Polizei an ihre Grenzen. 7 Monate nach dem Unglück mit 41 Verstorbenen und 115 Verletzten braucht die Ermittlung immer noch so viel Personal, dass die Polizei an anderen Stellen kürzer treten muss. Der Polizeikommandant Frederik Gisler sagt gegenüber dem RTS, dass man teilweise sogar auf präventive Einsätze auf der Strasse verzichtet hat. Die Folge davon, unter anderem habe der offene Drogenhandel, wie auch die Zunahme von Gewalt rund um die Bahnhöfe zugenommen. Der US-Präsident Donald Trump startet einen neuen Versuch, das Geburtsrecht in den USA einzuschränken. Nachdem seine ersten Pläne vor Gericht blockiert worden sind, nimmt seine Regierung jetzt den Geburtstourismus ins Visier. Wer extra zum Gebären nach Amerika reist, soll fürs Kind nicht mehr automatisch die US-Staatsbürgerschaft bekommen. Laut dem SRF könnten hier auch weitere Gruppen betroffen sein. Ob der Vorstoss rechtlich durchkommt, ist offen. Neue Gerichtsverfahren werden aber erwartet. Bis zu 1 Million Menschen werden am Samstag an der Street Parade erwartet. Entsprechend gross ist das Sicherheitsaufgebot. Rund 250 Protectas-Mitarbeitende sind im Einsatz. Dazu kommen Polizei und Kontrollen. Für medizinische Notfälle steht der Schutz und Rettung mit rund 400 zusätzlichen Einsatzkräften bereit. Auch mögliche Terrorakte gehören zur Sicherheitsplanung. Bis zu 32 Grad dürfte aber vor allem die Hitze für die Sanität zum grossen Thema werden.
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0: Ja, haben wir vorher gesagt, 2-3 Grad weniger wäre gar nicht so schlecht. Aber nicht jammern. Es gibt morgen einen schönen Street Parade Samstag und heute gibt es auch einen schönen Tag. Noch ein bisschen angenehmer, ist nicht ganz so heiß. Offiziell reden wir immer noch von 29 Grad. Aktuell sind es 20 zum Aufstehen.
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0: An sich alles klar in der Stadt. Also sag nochmal, morgen müssen wir nicht in die Stadt reinfahren, das sollte inzwischen allen klar sein. Aber wir haben aktuell Probleme beim Gotthard, hat offenbar einen Brand gegeben im Nordportal. Wenn dort die Sperrung länger dauert vom Gotthardtunnel in beide Richtungen, dann könnte es gröber Stau geben. Aktuell sind es knapp 2 Kilometer. Um 3 Minuten über 8.
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0: Mit mir und mit dem Head of 1000 Beats per Minute, Stefan Eppli, der seit dem 7:15 da ist. Was ist eigentlich dein Rat, wann sollen die Leute morgen kommen in die Stadt? Also das empfehlen dir so?
8: Ja, ist natürlich individuell. Es gibt ja Leute, die müssen noch arbeiten am Samstag. Aber ja, ich glaube, wenn wir einen Freitag haben, würde ich relativ früh auf Zürich kommen. Etwa ab morgen um 10 Uhr irgendeinen Kaffee, irgendwie ein Gipfeli essen.
0: Oh, ja.
8: Und die ganze Stimmung aufsaugen, weil die Stimmung ist ganz eine andere, als man sie sonst vorfindet.
0: Ja, das ist wirklich herrlich. Also gibt einen schönen Tag morgen und heute übrigens auch. 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Von Stefan und anders mehr an dem Freitagmorgen, Energy mein Morgen.

0: Und vielleicht hat gesagt, ja, ist ja klar, wenn so Musik läuft, dann muss wirklich ein Big Event das nächste Thema sein. Genau.
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0: Ja. Also es ist viel mehr Stimmung als Street Parade. Kann ich euch schon sagen, in 4 Wochen ist es soweit. 5.9. Ist dann schon. 5. September, Samstagabend und seit heute Morgen früh neue. Ein aktueller Hit. Also aktuell, der ist ja als 2003. Habe ich natürlich noch besser. Damals von Star Sailor, jetzt aber mit Offenbach. Jedes Mal, wenn ich einen Song von ihnen höre, muss ich mir überlegen, welches ist das Original. Ja. Schon bei Overdrive so. Machen das mit wahnsinnig Erfolg. Und ich weiss noch, wo die sich irgendwie vor 7-8 Jahren das erste Mal vorgestellt haben.
2: We are Dorian and Caesar. And we do like some electronic deep house rock.
0: Ja, wir können natürlich nicht mehr sich vorstellen. Bente Pohlmann macht es trotzdem und findet, Offenbach tönt nach Sommer.
3: 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César und Dorian. Dahinter steckt das französische DJ- und Produzenten.

0: Allgemein catchy oder Head, Shoulders, Knees and Toes liefern die beiden einen Dance-Hit nach dem anderen. Und genau diese Songs werden sich auch bei den 40.000 Energy-Fans direkt in die Hörgänge einbrennen. So wie dieser hier, ihr neuester Hit, Four to the Floor. Ich würde sagen, Offenbach, die wissen ganz genau, wie man ein Festival zum Eskalieren bringt.
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0: Ich würde sagen, wir freuen uns auch riesig auf das DJ-Duo aus Paris live am Energy Air 2026.
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0: Sterne. Der mutige Prognose, dass Offenbach richtig werden, aber wir bisher immer super an.
1: Offenbach, finde ich geil, dass die einfach so geile Scheiß machen. Das ist echt geil. Das ist echt geil.
0: Hey, einfach geil. Scheiß machen. Dann machen, was sie wollen.

wach ist es morgen. Morgen blinkt immer links von mir. Und zwar wegen einem Brand am Nordportal vom Gotthardtunnel. Ich dachte, das wird dann relativ schnell anwachsen. Wir sind jetzt bei knapp 3 Kilometer schon. Ich weiss nicht genau, wann sich das auflöst. Ich werde euch informieren. Also wenn ihr auf dem Weg Richtung Süden seid, macht euch da schlau, bevor ihr dort vor die Portale hinfahrt. Auch vom Süden in beide Richtungen gesperrt. Aktuell Gotthardtunnel.

0: Michael Schnurrer da. Meine Dora, der Stefan Eppli, The Voice of Street Parade. Morgen ist es wieder soweit und kommen ein Haufen Leute, natürlich, wir reden 800.000, vielleicht sind es noch mehr. Wie ist es eigentlich mit den Mobiles? Wie viele sind denn mal mit dabei? Also ist es gross dran gewesen?
1: Das Mal ist es wieder viel mehr gewesen, weil wir schauen ja vor allem, dass wir neue Teams einholen und letztes Jahr haben wir irgendwie 4, 5 ganz junge Teams können einholen oder motivieren, so ein Love Mobile zu machen. Und das spricht sich offenbar um in einer jungen Szene und wir glauben auch genau, die Street Parade immer noch jung. Das Jahr sind es jetzt gerade 26 Mobiles, die wirklich am Start sein werden.
0: Die Plätze auf diesen Mobil oder Mobiles, wie ich natürlich professionell sage. Also, sind die eigentlich immer noch gesucht? Ich meine, früher hast du bluffen, wenn du auf einem gewesen bist, oder? Heute schaut man auf und denkt, du wärst früher auch nicht dort
1: raufgekommen. Ich glaube, es ist ein bisschen ein generationenabhängiges Problem, oder besser gesagt,
0: ist die ganze Parade, oder?
1: Ich glaube, die jungen Leute wollen das wirklich wieder, weil sie kennen das ja auch noch nicht so lange, wie wir das kennen. Und offenbar ist es schon sehr cool, wenn man kann auf so einem Love Mobile oben durch so eine Menschenmenge, durch das Wasser durchfahren von Menschenköpfen. Und so wie ich gehört habe, immer sagt, das ist ein unglaubliches Erlebnis.
0: Ja, also ich habe das einmal gemacht.
1: Und?
0: Es hat gelangt.
1: Es hat wirklich gelangt.
0: Ja, also für Ewigkeiten, du hast es sicher auch schon gemacht.
1: Ja, aber nur kurz.
0: In meinem Alter sind ja eher die VIP-Tickets, die du schon angesprochen hast, vorher mal gesucht. Und ich habe das Gefühl, je älter ich werde, je mehr höre ich von diesen Street Parade VIP-Plätzen, wie viele so Zonen gibt es eigentlich in der Zwischenzeit? Immer mehr, oder?
1: Ja, es gibt nicht unbedingt mehr Zonen. Also Street Parade selber hat 2 Zonen. Wir haben Onstage, wo wir verkaufen. Und vis-à-vis haben wir noch einen VIP.
0: Ja, aber da gibt es Burolage, da gibt es Sterne.
1: Ja, aber das ist halt und das ist der Sternengrill und nachher gibt es noch die Raketenparty vom Hive, wo in, eben auf dem Bürchliplatz ist. Das sind alles externe Geschichten, wir haben zwei.
0: Alle sind willkommen. Together we move. Ich habe übrigens noch gestaunt, als ich den Trailer geschaut habe, den Sound von Faithless. Wir nehmen etwas, was alle kennen. Dabei haben wir doch einen Schwarm von DJs, oder, die unterwegs sind. Wer ist so, wen muss man rausheben?
1: Ja, also ich sage jetzt mal, für mich wäre sicher einer der Favorites, ist am Nachmittag auf der Oper, auf dem Operhausplatz, also auf dem 16. Platz mit dem Rampa. Er ist ein Riesenstar weltweit und dort auf dieser Bühne oder auch auf anderen Bühnen, auf Love Mobile, wenn da immer ein Bland ist, da haben wir Vintage Culture, eine riesen Legende von Schweden, Adam Beyer. Ich glaube, ich muss oft auf die Webseite gehen, muss sich sein Lieblingsmusikgenre aussuchen und geht dann abtanzen.
0: Was ich schon lange mal fragen, gibt es eigentlich bei euch, beim Verein Street Parade, so Anfragen von, ich weiß auch nicht, International Celebrities, irgendwelche Prinzen oder Kids von Hollywood-Stars, die nach Möglichkeiten fragen, wie sie da mit dabei sind?
1: Nein, also wirklich die grösste Anfrage, die wir haben, ist, glaube ich, der Baschi gewesen oder der DJ Antoine.
0: Herzlich.
1: Nein, es ist effektiv so, wir wollen das auch gar nicht. Wir tun es auch gar nicht forcieren, wir tun auch gar nicht unsere Fühler ausstrecken, wir wollen gar nicht Leute einladen, wir sagen, die Street Parade kommen, die sollen daher kommen, die sollen mitmachen, die sollen tanzen. Hey, jeder soll an die Parade kommen und dort sein, wo sie auch richtig Spass haben.
0: Okay, gute Party, Zürich. Und dir, Stefan, was für eine Schlafstrecke leihst du einmal her nach dem Anlass? Also meine Erfahrung ist, Montagmorgen bis Mittwochmittag nicht erreichbar.
1: Ja, das wäre eben schön. Nein, also bei mir ist es definitiv nicht so.
0: Nein,
1: weil
0: aufräumen.
1: Es ist ja am Montagmorgen so, dass sämtliche Medien kommen und sagen, wie viel Abfall haben die denn jetzt genau entsorgt?
0: Oh Gott, müssen wir über das auch noch reden?
1: Es geht immer weiter.
0: Wollen wir über das wirklich auch noch reden? Also, aber noch einen kleinen Teil. Das machen wir gar nach um 8:30 und dann darfst du gehen.
1: Oh, das wäre lieb.
0: Danke.
2: Ja, Street Parade!
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0: 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Eine Femme, die die Schweizerin Marlen Reusser ja führt und das letzte, was ich gestern Abend vor dem Einschlafen noch gehört habe, ist...
1: Hier im Fegefeuer des Mont Ventoux.
0: Ja, Mont Ventoux, den können Sie durch. Marlen Reusser muss ihr Skala-Trikot verteidigen und hat gestern im Interview mit dem Podcast herzig Berndeutsch etwas verraten, was ich bis jetzt auch noch nicht gewusst habe. In der nächsten halben Stunde sagt er was.
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1: Good News mit der Elli Ferrischig. Und anhören müssen, glaube ich, Frauen, oder?
2: Ladies, aufpasst! Ladies. Das Warten hat ein Ende. Die Gülşah Adilli und die Maja Zivadinovic kommen zurück in die Podcast-Welt. Zwei von den drei Zivadilli-Ring Urgestein starten am 14. August mit ihrem Nachfolgeformat. Dass etwas Neues kommt, wissen wir schon länger. Aber das Datum ist der Gülşah gestern beim Donnerstagsjass vom SRF rausgerutscht. Sie hat sich verplappert. Irgendwie passend, weil wer Zivadilli-Ring kennt, weiss, ein bisschen Chaos und freie Schnauze reden gehört zum Konzept dazu. So ist ihre Kultshow auch zum erfolgreichsten Podcast der Schweiz geworden und hat 2025 sogar das Hallerstadion gefüllt. Der Name von ihrem neuen Baby ist aber noch geheim. Klar ist aber, ab dem 14. August hat die Frauenwelt wieder etwas zu binschlossen.
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1: So, in der Stadt diverse Strassen gesperrt. Vor allem in der Innenstadt natürlich. Wir haben es gestern schon sagen, Frau Münsterstrasse, Stadthaus gegeben. Das war gestern auch schon so gewesen. Wird jetzt immer mehr dazukommen. Morgen ist der ganze Raum um Seebecki komplett zu. Aktuell sonst nur die Meldung vom Brand am Nordportal vom Gotthardtunnel. Wasser gestern 2 Kilometer. Aktuell knappe halbe Stunde Zeit.
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1: Das baue ich jetzt immer einmal ein, irgendwie für Duschen. Dann nehmen wir jetzt hinten rein halt noch das Wetter. Das ist sowieso einfach nur schön. Heute 29, morgen 31 Grad.
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0: machen für die grosse Party. Also gut, sind auch die willkommen heute bei uns, die nicht gehen, sind.
1: Ja, sicher nicht. Ja, ich bin, glaube ich, so ein bisschen aus dem rausgewachsen. Ja, wenn man nicht so mega der Techno-Freak ist, hat man es vielleicht dann auch mal gesehen.
0: Ja, ja, gut. Aber schauen kann man ja mal trotzdem, ist ja irgendwie trotzdem gut, dass es gibt. Erbe tanzt jeden Wagen.
2: Wunderbar. Jetzt gerade der erste Wagen durch. Wir sind alle am Start. Ganz geil. Party, Liebe, alles.
0: Alles, genau. Und nachher stinkt es dann und so. Aber gut, das werden wir alles hinter uns lassen. Wir haben heute Morgen ist Stefan Eppli als Voice of Verein Street Parade. Sie hat sich ja doch ein bisschen etwas geändert, das wir heute gehört haben. Ja, das ist einfach immer so ein bisschen das Gleiche. Aber was hier nicht mehr sind, finde ich, Kostümball gehört mir weniger.
3: Nein, da sind wir mega froh, dass das nicht mehr so ist. Wir sind immer abgekanzelt worden. Ja, die Fasnacht im Sommer.
0: Eben, das ist wenn nicht,
3: wir,
0: oder?
3: Wir wollen ja gar keine Fasnacht im Sommer ja, sein. Wir sagen einfach, ja, ich glaube, so ein guter Mix ist doch perfekt. Also man kann sagen, Fasnacht ist Fasnacht und Street Parade ist Street Parade und die Leute sollen doch einfach kommen, wie sie wollen. Ja. Mittlerweile hat man halt schon sehr viele Leute, die sich so anziehen, wie wenn sie in den Ausgang gehen.
0: Eben, genau.
3: Und die Day Raves,
0: oder?
3: Die Day Raves, die haben ja unglaublich zugelegt. Also früher war ja die Street Parade der allereinzigste Day Rave gewesen. Also früher, da rede ich von 5 Jahren. Und mittlerweile gibt es jedes Wochenende 3-4 Day Raves. Und dort geht man natürlich auch nicht verkleidet. Dort geht man so, wie man auch am normalen Wochenende rumlegt.
0: Gut, aber Street Parade ist natürlich immer noch der grösste Day-Rave, den es gibt. Und der geht dann meistens auch noch ein bisschen länger.
3: Ja, wir sind auch die Einzigen, die mit Love Mobile zum Zürcher See
0: bekommen. Ja, stimmt. Das ist ja auch so etwas, oder? Es hat einen See, es ist eng, man redet von Sicherheit. Ist das eigentlich immer fix? Ist nie die Diskussion aufgekommen, die letzten 30 Jahre, ob man das nicht noch jemand anders machen soll?
3: Zum Beispiel auf dem Flughafen Dübendorf oder unter der Hartbrücke. Doch, hat es auch schon mal gegeben, aber das haben wir dann, ich sage jetzt, elegant können.
0: Oder mal on Tour gehen, das würde ich mal lässig finden, wenn man sagt, also komm, ein Jahr dürfen jetzt, weiss auch nicht, auf Bern.
3: Wahrscheinlich fast nicht realisierbar, weil das Zusammenspiel mit den Behörden, das wäre wahrscheinlich in einer anderen Stadt nicht für eine so eine Veranstaltung.
0: Genau. Und dann muss man ja das Abfallkonzept
3: ja, genau. Ja,
0: damit ich seriös tue, vor der selber. Also gut, das ist wirklich immer ein ganz grosses Abfallkonzept. Wie macht man Paraden grün genug? Habt ihr das von letztes Jahr können übernehmen oder gibt es noch mal etwas Neues?
3: Es wird jedes Jahr vom Vorjahr übernommen und dann wird natürlich weiter noch Anpassungen gemacht. Aber wir waren immer Vorreiter, gewesen, was das anbelangt. Und ich mag mich erinnern, so im 1998 sind wir also kein Beton mehr gesehen auf der Gehbrücke. Das sieht man heute mittlerweile wieder, auch nach der Parade. Also es ist nicht mehr alles voller Abfall. Aber wir haben Glassammelteams, die unterwegs sind. Wir tun Essensreste in Gas umwandeln mit der Stadt zusammen. Also wir machen alles, was möglich ist.
0: Gut. Und du hast vorher mal gesagt, ich glaube, es war mehr ein Scherz, Simon Brander kommt als Vertreterin vom Stadtrat. Ist jemand vor Ort, der irgendwie mit euch noch anstößt, bevor es losgeht?
3: Ich habe gehört, sie sind alle zusammen in den Ferien, aber vielleicht ist er dann gleich jemand anstoß mit uns.
0: Ich glaube es nicht.
3: Uns freuen.
0: Ich glaube es nicht. Wie auch immer, alle, die gehen, viel Spass und viel Erfolg. Hoffen wir, dass alles unfallfrei und sicher und
3: danke.
0: In aller Heiterkeit durchgeht. Stefan Eppli, danke vielmals.
3: Danke dir.
0: Have a good party, Stefan.
3: Yes.
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0: 2012 vor 9.
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0: Ja, nicht mehr so spannend, aber trotzdem wieder gut zum Hören. Es bleibt das ganze Wochenende schön. Am Sonntag noch die höchste Gewittergefahr. Dort ist dann aber auch am heissesten eigentlich mit 34 Grad. Wieder heute ist der angenehmste Tag mit 29 Grad. Das dürfte vielen recht sein. So, jetzt gehen wir gerade nochmal reinlassen. Best of unserem Bezirksexamen. Best of. Irgendwie die zwei, die heute dran sind, haben uns einfach gefallen.
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0: Kleine Verwirrung. Zuerst, weil bei uns steht Michelle. Es könnte auch Michele sein und Simon. Könnte
2: oder
0: auch Simone sein.
2: Also wer haben wir jetzt gerade am Apparat?
3: Also das ist Michelle da.
2: Michelle, okay.
0: Eben der Simone.
3: Genau.
0: Ja, und wir wissen jetzt eigentlich seit einer Minute, dass es so ist, dass wir angerufen haben, aber sind immer noch verwirrt.
2: Ja, ich komme von richtig draus.
0: Aber ich nehme einen anderen. Michelle!
3: Ja, hallo.
0: Du kommst die erste Frage gerade serviert über.
2: Du bist Kosmetikerin, so können wir es vielleicht merken. Du bist ja Kosmetikerin, oder?
3: Ja, genau.
2: Also gut, was denkst du, was haben die meisten Frauen in der Handtasche, so Make-up-wise? Was für Make-up?
3: Ich denke Lippenstift.
2: Lippenstift? Welche Farbe?
3: Wahrscheinlich rot.
2: Gut.
3: Haben die meisten am liebsten.
2: Sehr schön. Gut, rote Lippen.
0: Okay, also gut. Und jetzt machen wir zweimal, dann gehen wir jetzt voll. Michelle soll rausräumen. Zuerst mal, was ist sexy an einem Mann? Was fasziniert dich sofort auf den ersten Blick?
3: Ein breiter Oberkörper.
0: Gut, und jetzt gehen wir mit der Prominenz in die Kiste. Weil Tanja hat mir gesagt, wer hat jetzt einen Freipass bei dir sofort?
2: Bei mir der Zac Efron.
0: For the greatest showman.
2: Oder High School Musical. Ja genau, er ist wirklich mein Celebrity Crush.
0: Gut, wenn wir jetzt den Simone fragen, welche prominente Frau er würde sagen, bitte nur reinkommen, komm zu Papa.
3: Oh.
0: Wer wäre das?
3: Komm zu Papa. Oh, schwierig. Megan Fox vielleicht?
2: Nein, das ist so basic.
0: Aber die ist ja auch,
3: ja,
0: schon, ist auch nicht mehr die Jüngste, oder?
3: Ja, vor allem ist sie vergeben.
0: Ja, vergeben interessiert jetzt in dem Zusammenhang nicht.
2: Okay.
0: Also Megan Fox, das war jetzt die Erste. Komm jetzt
2: okay.
0: Nicht.
2: Okay.
0: Da ist der Simone.
4: Hallo.
0: Schwierige Frauenfrage.
2: Extrem. Was denkst du, was hat die Michelle, deine Kosmetikerin, gesagt, was die meisten Frauen in der Handtasche haben? Was für Make-up?
4: Ja, wie sagen wir denn? Ein Puder?
2: Ja.
0: Nein.
4: Puder, Lippenstift.
0: Ja. Nehmen wir

0: Paul.
1: Ja. Ja, das ist bei mir auch der Fall. Ja.
0: Ah, eben, dann hätte ich es eigentlich gewusst. Aber vielleicht hat er auch noch schöne Augen, schade.
2: Aber stehst du wirklich so auf Megan Fox, Simone?
1: Ich?
2: Ja.
1: Ich stehe nur auf meine Frau.
2: Ja, nein,
0: das Megan ist die richtige Antwort. Ja. Jetzt müssten wir ihr eigentlich gerade wieder Sieg geben.
2: Aber sie hat gesagt, während dem Sex denkst du einmal an Megan Fox.
1: Nein.
3: Die wirst du nehmen.
2: Die wirst du doch nehmen. Ja, traut sich nicht zu sagen, aber das ist natürlich so. Also, das, wenn die Musik läuft, ist für uns immer das Zeichen, jetzt sind wir mal das erste Mal ein bisschen gewärmt und das zweite Mal schlöpfen dann zu.
1: Super, danke vielmals.

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17: Die Brandkatastrophe von Gramontana bringt die Walliser Polizei an ihre Grenzen. 7 Monate nach dem Unglück mit 41 Verstorbenen und 115 Verletzten braucht die Ermittlung immer noch so viel Personal, dass die Polizei an anderen Stellen kürzer treten muss. Der Polizeikommandant Frederik Gisler sagt gegenüber dem RTS, dass man teilweise sogar auf präventive Einsätze auf der Strasse verzichtet hat. Unter anderem habe der offene Drogenhandel wie auch die Zunahme von Gewalt rund um die Bahnhöfe zugenommen. Mark Zuckerberg, sein Konzern Meta, muss über 500 Millionen $ Strafe zahlen. Ein Gericht im US-Bundesstaat New Mexico hat den Konzern verurteilt, weil Facebook und Instagram Kinder und Jugendliche zu wenig schützen. Meta wird unter anderem vorgeworfen, junge Nutzer abhängig zu machen und sie zu wenig vor sexueller Ausbeutung zu bewahren. Dazu muss der Konzern jetzt Nutzungszeit begrenzen und den Kontakt zwischen Erwachsenen und Minderjährigen strenger kontrollieren. Nach dem Urteil hat Meta jetzt Berufung angekündigt. Bis zu 1 Million Menschen werden am Samstag an der Street Parade erwartet. Entsprechend gross ist das Sicherheitsaufgebot. Rund 250 Protectas-Mitarbeitende sind im Einsatz. Dazu kommen Polizei und Kontrollen. Für medizinische Notfälle steht der Schutz und Rettung mit rund 400 zusätzlichen Einsatzkräften bereit. Auch mögliche Terrorakte gehören zur Sicherheitsplanung.
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19: Saisonal angepasst, so wie wir es kennen. Es bleibt so um die 30 Grad. Heute eher drunter, morgen dann wieder eher drüber. Gewittergefahr erst am Sonntag. Also es muss auch nicht sein, aber heisst Ostschweiz Gewittergefahr. Und am Sonntag dann wieder 34 Grad.
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19: Bahnfahrzeug und darum ein bisschen Probleme auf der A3 Richtung Zürich zwischen Bruck und Bierfeld kommt es zum stockenden Verkehr und immerhin nicht stark anwachsend vor dem Gotthard. 2 Kilometer Steimen noch Zeitverlust, aktuell 25 Minuten Wasser, dann gehst du das nach einem Brand heute Morgen.
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19: So, dann kommen wir wieder zurück von der Sommerferien. Also wir in Zürich haben ja dann nochmal eine Woche, aber vielleicht kommen wir zurück und motzen. Dort haben wir so lange Hosen anlegen im Restaurant. Dort haben wir irgendwie, weiss ich, die Hunde nicht reinlassen und so. Da muss man sich ein bisschen anpassen.
20: Ich denke, wie man Ferien verbringt, liegt immer einem selber.
19: Jawohl.
20: Ob man sich über Dinge aufregt schlussendlich oder nicht. Ich bin in der Ferien immer ein Feriengast, also sehe ich alles auch sehr locker.
19: Jawohl, so locker muss man sein. Wenn man auf Frankreich geht zum Beispiel, weiss man, wenn man ein Maillot jaune, ein gelbes Trikot anlegt, dann führt man in der Tour de France, macht die aktuelle Schweizerin in der Tour de France Femme und die hat gestern ein schönes Interview gegeben. Lassen wir ihnen jetzt dann gleich noch. Also ich kann euch schon mal mitgeben, zum Überlegen. Ich habe es nicht gewusst, was Schnauze heisst. Das hat ja dort dem deutschen Publikum vorgegeben. Schnauze.

0: 9 ab 9 jetzt Velofreude. Also Velos gehören nicht in die Stadt, aber am Fernsehen und auf der Grand Tour, der Tour de France, sehr willkommen. Es geht richtig etwas auf der Tour de Femme oder Tour de France von den Frauen, wenn man so will. Es ist so spannend, ich bin wirklich, ich habe bei den Männern schon fast jede Minute geschaut und jetzt bei den Frauen muss ich sagen, ist super lieb, ich habe daran, dass eine Schweizerin führt. Marlene Reusser könnte zum ersten Mal Tour de France gehen. Und gestern etwas Lustiges mit meinem liebsten Velopodcast auf der ARD. Tourfunk heisst
1: es. Tourfunk. Der Radsport-Podcast der Sportschau.
0: Also wer da macht sowieso das beste Veloprogramm oder während dieser Touren, das ist super und immer am Abend, hörst ich noch rasch, geht etwa 20 Minuten Tageszusammenfassung. Und gestern haben sie dann Marlene Reusser, unsere Schweizerin, gehabt und ja, hörst du selber, ist interviewt
2: worden. Marlene Reusser, wenn wir gerade bei der deutschen Sprache sind, haben Sie ein deutsches Lieblingswort oder einen deutschen
3: Hochdeutsch oder Schweizerdeutsch?
2: Ah, nehmen wir mal beides.
3: Schnauze, auf Schweizerdeutsch Schnauze, so ein bisschen snacken oder...
2: Aber Schnausern ist dann das Verb dazu zum Snacken?
3: Schnausen, ja, Schnausen.
2: Was schnausert eine Frau in Gelb nach der heutigen Etappe?
3: Boah, jede Menge. Ich muss ganz viele Kohlenhydrate essen, das ist verrückt. Ich glaube auch, das ist wirklich ein relevanter Teil meiner Motivation, diesen Sport zu machen, weil ich liebe Essen und ich kann jede Menge essen, nur in der Tour ist ein bisschen sehr viel.
2: Was schnausert man nach der Fahrt auf den Ventoux?
3: Kohlenhydrate. Endlos.
2: Danke für dieses schöne Interview.
3: Dankeschön.
0: Hey,
3: danke.
0: Super, Serpa. Jedes Mal beidseitig schnauzen. Ich habe es nicht gekannt, aber irgendwie Berner natürlich ein bisschen besser. Der beste Radkommentator ist der Florian Nass, ebenfalls bei der ARD. Der hat sich dann noch als Schweizkenner gezeigt.
4: Also ich kenne mich in der Schweiz echt gut aus und es ist tatsächlich in der Schweiz ja so, da ist ja, und sie kommt ja aus dem Emmental übrigens, ja, also Marlene Reusser. Ja. In jedem Tal sprechen die einen anderen Dialekt. Da werden die verschnurzen möglicherweise woanders. Ganz anderes Wort, aber ich habe keine Ahnung.
0: Sehr gut. Also es ist super spannend und sie wird nach dieser Tour auf den Mont Ventoux heute extrem viel können schnauzen. Man braucht einen Haufen Kalorien. Hat noch 12 Sekunden Vorsprung. Go, Marlene!

0: herrlich. Schönen Freitagmorgen. Jetzt legen wir noch Rasch Fabienne Werni los. Die fragt heute immer nach Leuten, die sich die Hörner abstossen. Ich finde, man muss es machen. Die Frage ist, wann. Also ich empfehle mal, bevor man Frau und Kind oder Mann und Kind zu Hause hat, aber grundsätzlich nicht so schlecht.
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3: Was für Menschen sind das, die sich die Hörner abstossen wollen?
4: Vielleicht Wut rauslassen oder so. Wie kommst du drauf? Ja, Hörner abstossen tönt so wie zum Beispiel bei einem Bullen. Der tut ja, wenn er hässig ist, tut er irgendwie mit den Hörnern rumschlagen. Und das heisst, er muss vielleicht irgendwo dagegen schlagen. Und dann mit den Hörnern, weil der Bulle das macht, nehme ich an, das heisst, er ist hässig.
3: Was sind das konkret für Menschen, die sich dann die Hörner abstossen?
5: Komische Menschen.
3: Warum?
5: Weil das nicht normal ist, ich finde es nicht schön.
3: Was für Menschen haben denn überhaupt Hörner?
5: Teufel! Die satanischen Leute. Ja. Aber es gibt halt so Leute, die das machen, weil die das schön finden oder keine Ahnung, für ihren Glauben, für Satanismus, keine Ahnung, kennen mich auch nicht so gut aus. Die tun halt sich Hörnerimplantat machen.
3: Aber zuerst machen sich das Hörner und dann stoßen sie sich ab?
5: Ja, weil sie bemerken, wie es dumm ist.
3: Wie würdest du reagieren, wenn dir auf einmal die Hörner wachsen?
4: Ich würde brüllen.
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0: 9:24 Uhr. Guten Tag, die, die jetzt, ja, Ferienzeit wird man jetzt etwa wach, oder? Wahrscheinlich. Ein grösseres Problem hat es gegeben heute Morgen.
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0: Das Grösser ist zum Glück nicht noch grösser geworden. Es hat einen Fahrzeugbrand gegeben vor dem Nordport auf dem Gotthardtunnel. Ich dachte, jetzt klettern wir richtig drauf. Hat sich das aber gelöst. Höchstens Mass mal 3 Kilometer gewesen, inzwischen nur noch 1 Kilometer. Also jetzt sind wir auf dem Weg zur Besserung. Für die, die runterfahren wollen, ist wieder besser. Komm, gehen wir mal rasch an die Street Parade. Da gibt es dann einen Buff und auch Wartezeiten. Da kommst du wieder nicht vorwärts. Ich höre es schon. Am Radio tönt es immer ähnlich, oder? Wir schalten jetzt raus zu unserer Reporterin und dann noch.
2: Ciao, Sascha! Sascha, hörst du mich?
0: Ja,
2: ich bin da gerade mit denen im Getümmel.
0: Und morgen ist die Flying Raver Reporterin Laura Kürbis eine Premiere für dich.
3: Yes, genau. Wir bringen Street Parade Vibes direkt zu dir heim ins Wohnzimmer.
0: Jawohl.
3: Hey, ich weiss noch nicht, was mich erwartet, ganz ehrlich. Ich war 30 und noch nie an dieser Street Parade. Was tue ich mir an mit dem? Ich weiss es wirklich nicht. Aber hey, Janik, ich begleite dich durch den Samstagnachmittag dann im Studio und eben, ich bin draussen als fliegende Reporterin mitten im Getümmel und schau mal, wie die Stimmung ist. Hoffentlich gut.
0: Janik, oder? Hörst du mich?
2: Ciao, Sascha! Sascha, hörst du mich?
0: Ja, da werden wir sicher. Also, verfolgen das mit, die beiden, wenn ihr irgendwo sind und ihr jetzt nicht könnt im Fernsehen schauen oder nicht selber gehen oder so. Wir sind also da mit dabei. Man fragt sich ja ein bisschen, wie viele Leute kommen. Ich habe gestern im Tag gelesen, 800'000 ist eine Zahl, die realistisch ist. Es ist immer schwierig zu schätzen. Also offiziell heisst es ja, 2001 und 2015 ist 1 Million und mehr gekommen. Vielleicht sind es einmal 800'000. Stefan Eppli als Mediensprecher von der Parade. Wie viele sind eigentlich aus dem Ausland?
4: Es gibt Zahlen. Wir machen auch jeweils Umfragen. Rund 30% von Deutschland. Von Italien sind es rund 10%. Und der Rest ist effektiv von der Schweiz. Wir tun uns immer ein bisschen ableiten lassen, wenn wir jemanden hören, Italienisch reden auf der Street Parade Route. Ich habe nur gehört, das ganze Tessin käme auf Zürich. Wahrscheinlich sind das alles Tessin.
0: Ja, okay. Also man hört einfach zu Zürich. Oh, ich gehe nicht, aber irgendwie sind es dann gleich 800'000. Also, was hat er gesagt? 30%, 10% sind 40%, wenn man mit 800'000 rechnet. Es sind immer noch 320'000, die dann da zu Gast sind in der Stadt. Enjoy the party! Morgen Mittag.
5: Ich bin der Jörg an der Street Parade und ich wünsche euch ein ganz tolles, schönes, geiles Wochenende.
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0: kann einen kennengelernt. Meine grosse Liebe. Sie kommen nicht daheim und erzählen von ihren Ferienflirts. Jetzt tut es einmal noch weh. Man merkt, okay, der ist kein Beiß weiter. Und irgendwann erzählt man darüber. Und weiß vielleicht nicht mehr, wie er oder sie geheissen haben, so wie wir das in unserer Sommerflirt-Serie mitbekommen haben. Strand gehört dazu, Badi auch.
1: Oh, das ist etwa 40 Jahre her. 40 Jahre.
0: Wahnsinn.
1: Jaffuse im Schwimmbad, irgendwie.
0: Ja, recht. Gut, gestern, der Andreas hat sich lang zurück am Namen erinnert.
2: Die Person hieß Angelika Lübeck und die ist mir aufgefallen. Die hatte lange, blonde, lockige Haare und die hatte, was damals das Auffällige war, in der 8. Klasse, ja, also noch relativ jung, schon rote Lippen angemalt. Ja.
0: Wirklich vermissen, die Mary Hopkins Klang mit einer Erinnerung an früher, wo wir schon die ganze Sommerferien miteinander haben. Heute machen wir etwas dafür, dass die Serie nicht zu kitschig romantisch wird. Fabienne mit dem René.
3: René, erzähl mal von deinem ersten Sommerferienflirt. Magst du dich daran erinnern? Hast du jemals einen gehabt?
4: Ja, ich habe sicher einen gehabt. Es ist mega schwierig, mich daran zu erinnern.
3: Wieso?
4: Weil ich vermutlich mega voll war. Irgendwo von einem Appa oder irgendwie so. Und ich sie vermutlich gar nicht richtig gekannt habe, weil es vermutlich an einer Schumparty war. Und ich,
3: eine Schumparty? Das ist aber noch irgendwie, das ist schon länger zurück.
4: Ja, das ist sehr lang zurück. Das war eben der Ferienflirt in meinen jungen Jahren, als ich irgendwo in der Schumbar, also so einer Schumparty war. Ist
3: nie etwas Ernstes daraus geworden?
4: Nein, unmöglich.
3: Aber romantisch ist es?
4: Ja, bin nicht sicher.
3: Wieso nicht?
4: Es war wirklich romantisch. Ich glaube, das war eher zweckmässig.
3: Also, traust du niemandem hinterher sozusagen, oder?
4: Nein, ich wüsste
3: nicht. Willst du nicht in Erinnerung?
4: Ich wüsste nicht einmal mehr, aus welchem Land du kommst. Oh.
0: Merken wir uns vielleicht für nächstes Jahr. Sommerflirts bei der Schaumparty. Vielleicht nicht ganz so intensiv. Tut aber auch weniger weh, wenn man wieder heimfliegt.

0: Kaionika.
1: Ja, ich probiere es einfach mal mit Not This Time.
0: Nein.
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3: Live in einer Raucherpause. Eine von 20 am Tag. Der Amadou, morgen.
4: Guten Morgen, Salihan.
3: Musst du ausstempeln einmal?
4: Eigentlich schon, ja.
3: Aber machst du nicht?
4: Je nachdem, ab und zu schon.
3: Aber ist es immer noch so wie zu meiner Raucherzeit? Also dort finden halt die besten Gespräche statt, oder?
4: Ja, 100%. Also das motiviert mich am meisten eigentlich zum Rauchen.
3: Genau, ist im Ausgang so und ist eben auch während der Bürozeiten so. Los, jetzt, ich habe etwas Schönes für dich. 150 Franken Gutschein.
4: Oh wow.
3: Sind zwei vor dir schon umgekehrt, darum sind es 150. Wenn du die Ohren weit offen hast, spiele ich nie die zwei Sekunden knapp.
4: Ist gut, ich habe die Ohren ganz weit offen. Das war es schon.
3: Ja, mehr gibt es nicht, auch für dich nicht.
4: Mehr gibt es nicht. Wow, keine Ahnung gefallen.
3: Amadou.
4: Also, nicht mal eine Chance. Also wirklich.
3: Leid sich auf den Rücken, ohne zu kämpfen. Es ist schade.
4: Ist schade.
3: Ich glaube, er will einfach weiter rauchen. Ja, komm, dann tue ich dich nicht lange verweilen. Also, geh weiter schnurren, dort im Räucherecki. Und ein gutes Wochenende.
4: Danke vielmals, das wünsche ich euch auch. Und danke vielmals, dass ich gerade einfach mitspielen.
3: Ciao, adios, tschüss, aber
4: ciao, Roman, ciao, tschüss.
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3: Schubidu. So, aber am Ende doch dann auch schon irgendwie ein bisschen lustig machen mit 200 Franken Gucci. Wer redet schon vom Montag? Es ist Freitag, 20 vor 10. 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
1: Mit der Elli Ferischik.
2: Ein Ölteppich, so gross wie der Genfersee, breitet sich vor der Küste von Oman aus. Rund 600 Quadratkilometer Meer sind betroffen. Das Öl kommt aus dem 270 Meter langen Tanker Caroline Besenghi, der zur russischen Schattenflotte gehört. Jetzt droht rund um die Straße von Hormuz eine Umweltkatastrophe für die Korallenriff, Schildkröte und Wal. Mark Zuckerberg, sein Konzern Meta, muss über eine halbe Milliarde Dollar Strafe zahlen. Ein Gericht im US-Bundesstaat New Mexico hat den Konzern verurteilt, weil Facebook und Instagram Kinder und Jugendliche zu wenig schützen. Meta wird unter anderem vorgeworfen, junge Nutzer abhängig zu machen und sie zu wenig vor sexueller Ausbeutung zu bewahren. Dazu muss der Konzern jetzt Nutzungszeit begrenzen und den Kontakt zwischen Erwachsenen und Minderjährigen strenger kontrollieren. Nach dem Urteil hat Meta jetzt Berufung angekündigt. Die grösste Blume der Welt steht im Botanischen Garten zu Basel kurz vor der Blüte. Die Tannwurz aus Sumatra kann über 3 Meter gross werden. Mehrere Jahre sammelt sie Energie und blüht dann gerade mal 2 Tage. Das mal vermutlich zwischen dem 9. und 16. August. Das letzte Spektakel hat es 2023 gegeben. Unvergesslich hier dabei, ihr Geruch. Sie schmeckt nämlich intensiv nach verfaultem Fleisch. Wer das mal schmecken und sehen will, am Blütenabend bleibt das Tropenhaus für alle Besucher bis am 2. Uhr morgen offen und ist gratis.
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1: Ja, wir machen das noch nie gesehen. Haben. Wir machen einmal haben wir das Satz Zürich gehabt. 2 Minuten über 10 Uhr. Das ist 25 Grad. Es ist schon wieder nicht mehr so viel wärmer, wenn man es glaubt. Aber 29, 30 Grad heute, also noch einigermaßen erträglich. Heute so, morgen ähnlich, vielleicht noch ein bisschen wärmer. Und am Sonntag dann tendenziell ein bisschen gewitteriger und auch noch heißer bis 35 Grad.
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1: Soweit haben wir wieder alles gut. Einmeldung, da eins. Limmataler Kreuz bis Gubristunnel, dort stocken. So, jetzt hoffen wir, sind wir irgendwie auch die, die ferienmässig noch verwöhnt sind, aus dem Bett kommen. Morgen ist es dann einfacher.
3: 10 Pillen, 20 Gramm Speed, 50 Volt Red Bull.
1: Aber es ist auch heute gegangen.
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1: Genau, vergessen Sie Energy Air nicht. Wir haben ja noch ein bisschen Zeit, aber jetzt ganze Woche und sonst noch mal 4 Wochen. Das kommt dann schon gut. Jetzt kannst du, Debbie.
4: Hi miteinander, ich bin Joel. Ein schönes Wochenende. Ciao.
1: Ciao. Deine Wünsche noch erfüllen. Die Zeit. Auch von mir schönes Weekend. Ciao, ciao.

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0: schönen Vormittag mit Energy an dem Freitag, 7. August.
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0: Aus dem Nachrichtenstudio Elif Erischik.
2: Nördlich von Bangkok hat es ein tödliches Schulmassaker gegeben. Ein 16-jähriger Schüler hat an seiner Schule um sich geschossen und dabei 7 Menschen getötet und 15 verletzt. Unter den Verstorbenen sind 3 Lehrer, 3 Schüler und der Täter selber. In seiner Tasche hat die Polizei eine grosse Menge an Munition gefunden. Später sind offenbar auch seine Grosseltern tot in der Familienwohnung entdeckt worden. Die Hintergründe sind noch unklar. Ein Ölteppich, so gross wie der Genfersee, breitet sich vor der Küste von Oman aus. Rund 600 Quadratkilometer Meer sind betroffen. Das Öl kommt aus dem 270 Meter langen Tanker Caroline Besengi, der zur russischen Schattenflotte gehört. Jetzt droht rund um die Straße von Hormuz eine Umweltkatastrophe für die Korallenriffe, Schildkröte und Wal. Die grösste Blume der Welt steht im Botanischen Garten zu Basel kurz vor der Blüte. Die Tannwurz aus Sumatra kann über 3 Meter gross werden. Mehrere Jahre sammelt sie Energie und blüht dann gerade mal 2 Tage. Das mal vermutlich zwischen dem 9. und 16. August. Das letzte Spektakel hat es 2023 gegeben. Unvergesslich hier dabei, ihr Geruch. Sie schmeckt nämlich intensiv nach verfaultem Fleisch. Wer das mal schmecken und sehen will, am Blütenabend bleibt das Tropenhaus für alle Besucher bis am 2. Uhr morgen offen und ist gratis.
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0: Das Wetterupdate gibt es vom Roman Kilchsberger.
3: Jawohl, weil wichtig ist, dass morgen in Zürich schön ist. Ja, Street Parade, ich weiss und so. Muss man dazu wissen, Laura ist gerade im Stau gehockt über Gehbrücke rein bei uns in Zürich, weil alles aufgebaut wird und so. Muss man ein bisschen früher abfahren, normalerweise. Also gut, heute ist schön, erträglich, knapp 30 Grad, morgen dann 1, 2 Grad drüber. Sonntag, Gewittertendenzen und 34 Grad.
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0: Wir haben es 2 auf 11. Schicken liebe Grüße zu dir ins Auto. Und es hat einen Unfall auf der A2 Luzern Richtung Basel, ab dem Schweizer Hallentunnel bis Basel-Breite. Dann haben wir auch noch drauf die A1 Richtung St. Gallen, ab dem Limmataler Kreuz bis an den Gubristunnel. Dann hast du noch Stau in der Region Basel auf der A2 Richtung Basel. Das habe ich schon gesagt. Dann die A3 Schlaufe, Richtung Zürich. Am Horburg-Tunnel bis zu der Verzweigung Wiese. Und damit alle Bescheid wissen, ja, ich bin wirklich in letzter Sekunde da reingesäckelt. Yeah. In Zürich hat es recht viel Verkehr wegen der Street Parade. Nur einspurig. Und ich bin eine Stunde vorher abgefahren. Es muss eigentlich länger.
3: Ja, es hat ja gar niemand etwas gesagt. Der Streber, ich habe alles parat schon. Kommt sie nicht säckeln draussen, das Auto steht auf dem Trottoir. Also fahr jetzt mal runter da.
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0: Offenbach mit Wasted Love mit der Biam Energy Air 2026 in Luzern, Freitag, den 7. August.
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0: Aus dem Nachrichtenstudio Elif Erischik.
2: Nördlich von Bangkok hat es ein tödliches Schulmassaker gegeben. Ein 16-jähriger Schüler hat an seiner Schule um sich geschossen und dabei 7 Menschen getötet und 15 verletzt. Unter den Verstorbenen sind 3 Lehrer, 3 Schüler und der Täter selber. In seiner Tasche hat die Polizei eine grosse Menge an Munition gefunden. Später sind offenbar auch seine Grosseltern tot in der Familienwohnung entdeckt worden. Die Hintergründe sind noch unklar. Nach Zermatt macht jetzt Alsace Fee seine Gletscherpiste dicht. Ab dem 10. August ist bis auf weiteres Schluss mit dem Sommerschielen. Die Hitze und die fehlende Abkühlung in der Nacht machen den Schnee und die Gletscher zu instabil und damit das Skifahren zu gefährlich. Betroffen sind auch unsere Skiprofis. Viele von ihnen weichen jetzt zum Training nach Südamerika aus, wo zurzeit Winter ist. Die Suche nach dem ausgebüxten Känguru im Aargau geht weiter. Entdeckt wurde das Tier gestern von Kindern aus dem Ferienlager zu Dietwil und ihrem Lagerleiter. Seitdem fehlt von ihm aber jede Spur. Die Polizei prüft etliche Hinweise und hat Tierhalter, Bauern und den Zoo kontaktiert. Bis jetzt weiss aber niemand, wem das Känguru wirklich gehört und wo es überhaupt herkommt. Die Mission Finding Kangaroo bleibt also spannend.
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0: Heute am Freitag haben wir einen wunderbar schönen sonnigen Tag. Ein paar Quellwölkchen gibt es über den Bergen. Dann könnte es sein, dass es zum Teil auch kommt, in den Bergregionen regnen und gewittern. Vor allem im Bündnerland ist das möglich, bei 27 bis 30 Grad. Morgen am Samstag dann ist es sonnig. Auch über den Bergen haben wir nur ein paar harmlose Quellwölkchen. 30 bis 33 Grad.
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0: 2:12 haben wir es. Schicken liebe Grüße zu deinem Auto. Und wir starten mit den Staumeldungen aus der Region Zürich-Aargau. Da musst du anstehen auf der A1 Richtung Zürich. Ab der Verzweigung Brütisellen bis Zürich-Ost. Dort der linke Fahrstreifen blockiert wegen einem Unfall. Dann rede ich kurz aus eigener Erfahrung von den letzten paar Tagen wegen der Street Parade. Stehst wahnsinnig lang an, wenn du Zürich City Ausfahrt nimmst, dort über Wiedeken fahrst bis zum Bürg. Platz an, weil es ist zweispurig und nachher löst sich es auf und dann ist nur noch eine Spurig kurz vor der Gehbrücke in der Stadt Zürich. Also viel Geduld, die du mitnehmen musst. Dann haben wir eine Region Basel drauf, wo es Stau geht auf der A3 Richtung Zürich ab Horburg-Tunnel bis zu der Verzweigung Wiese und auch bei der Verzweigung Rheinfelden Richtung Deutschland ab der Verzweigung Rheinfelden bis Ausfahrt Rheinfelden West, wo du anstehen musst. In der Region Zentralschweiz haben wir 2 Kilometer Stau auf der A2 Richtung Gotthard. Ab Wasser bis Göschenen brauchst du etwa 20 Minuten länger. In der Gegenrichtung sind es 5 Kilometer, heisst für dich 50 Minuten, wo du mehr musst rechnen, ab Quinto bis Airolo. Ich wünsche dir viel Geduld, eine gute und sichere Fahrt.
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0: Friday Edition, 7. August haben wir es. 3:50 ist es und jetzt Mittagspause, oder? Ich hoffe, hast du irgendetwas Feines, das du kannst gönnen, den Magen ein bisschen vollhauen, bevor wir nachher gemeinsam die zweite Hälfte von diesem Freitag in Angriff nehmen. Ich bin Laura Kürbisch und begleite dich heute auf Energy. Bis um 7 Uhr.
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0: Da macht Olivia Dean den Start von dieser Stunde mit «So easy to fall in love». Einen guten dir.
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0: ist der Serendi, Good Old Days, Freitag, 7. August.
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0: Herzlich willkommen in der Mittagspause. Noch 1 Minute, dann haben wir es 20 ab 12 Uhr und das ist immer die Zeit, wo wir über das Positive reden, was auf der Welt passiert.
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0: Seit gestern kursiert ein Video. Nein, ich war wirklich selber auch schockiert gewesen. Es hüpft einfach ein Känguru im Kanton Aargau, so auf der Wiese, an einem Waldrand durch. Und irgendwelche Kiddies oder junge Erwachsene haben das bei einem Sommerlager gefilmt. Crazy! Ein Känguru in der Schweiz, was macht das da? Hey, gibt es jetzt da mittlerweile neue Erkenntnisse? Elif Erischig aus der Energy News Redaktion.
4: Ja, ich habe jetzt gerade vorhin mit der Kapo-Sprecherin vom Kanton Aargau geredet, Vanessa Rumpold, und sie hat gesagt, ja, das gäbe es. Es gäbe Neuigkeiten, sie sind auf der Suche nach dem Tierli und sie hat eben noch gesagt, es sei ein Wallaby und nicht ein Känguru.
5: Okay.
4: Oder? Aber ja, das ist jetzt voll dran und sie auf der Suche.
0: Ja, aber kann das nicht sein, dass es vielleicht KI generiertes Video ist, oder? Ich kenne in letzter Zeit auch oft auf so Deepfakes
4: ja. Fall. Hey, das habe ich ja auch noch gedacht, oder? Und ich habe sie dann auch gefragt, hey, kann das sein, dass das irgend so ein Deepfake ist oder ein KI-Video? Und dann hat sie mir Folgendes gesagt.
6: Ja, wir haben tatsächlich, nachdem wir gestern wirklich noch überlegt haben, kann es sich da um einen AI-Fake oder so handeln, haben wir heute eine Sichtungsmeldung bekommen. Aktuell ist nicht ganz klar, wo das Tierli sitzt, ob es auf Aargauer Boden oder Luzerner Boden sitzt, was natürlich die ganze Geschichte auch immer wieder zusätzlich erschwert.
0: Okay, aber jetzt, wenn man das sieht, das Wallaby, was mache ich denn? Das hüpft mir ja gerade davon.
4: Ja, das hüpft auch nicht davon, oder? Und sie hat gesagt, sie haben wirklich so eine Spezialeinheit, die das Tierli dann einfangen würde. Aber wenn wir dem jetzt begegnen, tatsächlich, dann musst du Folgendes machen.
6: Es wäre mega super, wenn man gerade den Polizeinotruf 117 würde wählen. Die Einsatzzentralen Luzern und Aargau sind informiert, dass das Tierli dort im Grenzgebiet umeinander hoppelt. Am besten nicht selber einfangen. Scheinbar könnt ihr doch das eine oder andere Mal auch aggressiv reagieren.
0: Okay, aber was ich noch gelesen habe. Ja. Hat das ein Besitzer vielleicht? Also weißt du, vermisst das niemand. Wie kann das sein, dass ein Wallaby, das sonst in Australien gibt, hier in der Schweiz rumhüpft?
4: Das wissen sie eben auch nicht. Sie haben keinen Besitzer oder Besitzerin bis jetzt gefunden. Es hat sich auch niemand gemeldet. Also es ist wirklich Finding Kangoo auf sehr hohem Niveau.
0: Gut, du wirst natürlich bei Energy auf dem Laufenden behalten, was da bezüglich Finding Kangoo passiert.

0: Da ist dein Mittag mit Energy am 12:30.
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0: Wunderbares Wetter gibt es heute am Freitag. Perfekter Start ins Weekend rein. Also wirklich viel Sonnenstrahlen. Ein paar Quellwolken über den Bergen. Dann kann es sein, dass vor allem im Bündnerland wahrscheinlich noch ein bisschen regnen und gewittern. Das bei 27 bis 30 Grad. Morgen am Samstag dann ist es sonnig. Dann kannst du wirklich die Wolken eigentlich vergessen. Hat auch ein paar Quellwolken über den Bergen, die nur zur Dekoration da sind. Temperaturen richtig heiß bei 30 bis 33 Grad. Am Sonntag dann ist es recht sonnig. Gibt aber immer grössere Quellwolken. Am Nachmittag kann es ein bisschen Gewitter kommen, bei 32 bis 34 Grad.
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0: 2 Minuten über den 12:30 haben wir es und ich sage dir, wo du im Stau stehst, in der Region Zürich-Aargau auf der A1 Richtung Zürich, ab der Verzweigung Brütisellen bis Zürich-Ost. Dann hast du Stau in der Region Basel auf der A2 Richtung Basel, ab dem Schweizer Hallentunnel bis Basel-Breite. Auch noch anstehen musst du auf der A3 Richtung Zürich, ab dem St. Johann-Tunnel bis zu der Verzweigung Wiese, verlierst du etwa 15 Minuten. In der Region Zentralschweiz hast du 5 km Stau auf der A2, Chiasso Richtung Gotthard, ab Quinto bis Airolo brauchst du etwa 50 Minuten länger. In der Gegenrichtung sind es 2 Kilometer, heisst für dich 20 Minuten, die du verlierst, ab Wassen bis auf Göschene. In der Region Ostschweiz haben wir Stau auf der A13, San Bernardino Richtung Chur, ab Rotenbrunnen bis auf Reichenau. Eine gute Fahrt!
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Timbaland und One Republic sagen, das ist zu spät, um sich zu entschuldigen. Geht um eine Liebesbeziehung. Apologize, und genau so machen wir weiter im nächsten Song. Auch da geht es um eine Beziehung zwischen zwei Menschen, die plötzlich so wie in einem Raum gefangen sind, wo sie miteinander streiten und so und merken, hey, ja, eigentlich hat es keinen Sinn mehr. Aber keiner von beiden schafft, wieder Absprung zu machen. Man ist vielleicht schon länger zusammen und will irgendwie nicht aufgeben, das, was man halt sich über Jahre hinweg aufgebaut hat. Und dann macht man sich so eine Mauer dazwischen. Darum der Song namens «These Walls», Dua Lipa und Pierre Demer. Vielleicht hast du das auch schon erlebt oder steckst gerade in so einer Phase drin. Dann ist der Song für dich. Das ist dein Mittag mit Energy um 20 vor 1.

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0: Dermot Kennedy mit Outnumbered. Das ist dein Start im Nachmittag mit Energy. Freitag, 7. August haben wir es.
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0: Ein Update gibt es von der Elif-Erischung.
2: Zu Meggen hat man gerade ein Problem, das andere Gemeinden gerne hätten. Zu viel Geld und man weiss nicht, wohin damit. Die Luzerner Gemeinde hat 2025 fast 27 Millionen Franken Überschuss gemacht. Meggen gehört zu den steuergünstigsten Gemeinden im Kanton und hat besonders viel gut verdienende Einwohner. Jetzt fordert die Mitte, dass die Bevölkerung etwas davon hat. Etwa mit tieferen Steuern, günstigeren Kinderbetreuung oder mehr Trinkbrunnen und Schattenplätzen. Nach Zermatt macht jetzt auch Sassfee seine Gletscherpiste dicht. Ab dem 10. August ist bis auf weiteres Schluss mit dem Sommerschielen. Die Hitze und die fehlende Abkühlung in der Nacht machen den Schnee und die Gletscher zu instabil und damit das Skifahren zu gefährlich. Betroffen sind auch unsere Skiprofis. Viele von ihnen weichen jetzt zum Training nach Südamerika aus, wo zurzeit Winter ist. Die Suche nach dem ausgebüxten Känguru im Aargau geht weiter. Entdeckt wurde das Tier gestern von Kindern aus dem Ferienlager zu Dietwil und ihrem Lagerleiter. Seitdem fehlt von ihm aber jede Spur. Die Polizei prüft etliche Hinweise und hat Tierhalter, Bauern und den Zoo kontaktiert. Bis jetzt weiss aber niemand, wem das Känguru wirklich gehört und wo es überhaupt herkommt. Die Mission Finding Kangaroo bleibt also spannend.
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0: Es gibt viel Sonnenstrahlen heute, nur ein paar harmlose Quellwolken über den Bergen. An dem Freitag, wo wir Temperaturen messen von 27 bis 30 Grad, könnte sein, dass hier und dort noch ein bisschen regnen und gewittern, vor allem in den Bergregionen und im Bündnerland. Dann am Samstagmorgen Perlenwetter, nur Sonne pur, praktisch gar keine Wolken bei 30 bis 33 Grad. Erst am Sonntag kann es sein, dass am Nachmittag gewittern.
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0: Es ist 2 Jahre weiss und im Stau stehen in der Region Zürich-Aargau auf der A1 Richtung Zürich ab der Verzweigung Brüdiselle bis Zürich-Ost. Dann hast du auch noch Stau in der Region Bern-Mittelland auf der A1 Richtung Zürich ab der Verzweigung Lauterbach bis auf Önsingen brauchst du etwa eine Viertelstunde länger. In der Region Basel stehst du auch auf der A2 Richtung Basel ab dem Schweizer Hallentunnel bis Basel-Breite. Ein Zeitverlust von etwa einer Viertelstunde. Dann auch auf der Strecke ab dem Schweizer Hallentunnel bis Verzweigung Hagnau. Wegen einem Pannenfahrzeug muss man anstehen. Der rechte Fahrstreifen ist gesperrt. In der Gegenrichtung ab Basel-Kleihünigen bis an Schweizer Hallentunnel auch hier stockt. Dann hast du noch Stau auf der A3 Richtung Zürich. Ab dem St. Johann-Tunnel bis zu der Verzweigung Wiese verlierst du eine Viertelstunde. In der Region Zentralschweiz 4 Kilometer, wo du anstehen am Gotthard. Auf der A2 Richtung Gotthard ab Amsteig bis Göschenen heisst für dich einen Zeitverlust von 40 Minuten. In der Gegenrichtung sind es 5 Kilometer 50 Minuten, wo du mehr rechnen musst. Region Ostschweiz haben wir die A13 drauf, die Probleme macht. San Bernardino Richtung Chur, ab Rotenbrunnen bis auf Reichenau. Wünscht dir eine gute und sichere Fahrt ans Ziel.
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0: Das ist dein Start in Nomisag mit Energy. Herzlich willkommen bei uns. Kannst dich freuen auf eine gute Stunde, wo wir einige coole Sachen parat haben. Wir wissen ja, jetzt seit heute noch ein weiterer Act fürs Energy Air, oder? Ich weiss nicht, ob du schon mitbekommen hast, aber darum gibt es natürlich auch noch Tickets bei uns. Offenbach sind mit dabei am 5. September am Energy Air und Tickets gibt es in der nächsten halben Stunde. Einfach dranbleiben.
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1: Herzlich willkommen im Nachmittag von dem Freitag auf Energy. 18 Minuten nach der 1 haben wir es. Und ich würde sagen, wir sind langsam, aber sicher ready.
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1: 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Wir wissen seit heute nochmal ein Act mehr, der bekannt ist. House DJ Duo aus Paris, Offenbach.

0: Building mit Lights. Und die Leitungen sind wieder zu für Energy Air Tickets. Gibt es aber später wieder, dann machen wir die Leitungen wieder auf, falls du noch drinnen hockst, damit du Bescheid weißt. Die Tickets sind schon raus. Es ist 13:30.
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0: Wunderbares Wetter heute am Freitag zum Start ins Weekend. Ganz viele Sonnenstrahlen haben wir. Ein paar Quellwolken über den Bergen. Temperaturen richtig schön heiß, bis 27 bis 30 Grad. Morgen am Samstag dann haben wir Sonne pur. Kannst dich freuen, vor allem wenn du jemand bist, der etwas Cooles los hat oder vielleicht an Street Parade auf Zürich gehst. Hey, dann wird es wirklich richtig heiß. Musst du gut eingremen, weil Regen ist überhaupt nicht in Sicht. Am Sonntag dann aber vielleicht. Gegen Nachmittag, wo es dann gewitterig wird, mit Temperaturen von auch um die 30 Grad.
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0: Eine Minute nach der 13:30 haben wir's. Schicke liebe Grüße dir ins Auto. Und es hat einen Brand gegeben auf der A3 Richtung Zürich, ab der Verzweigung Reichenburg bis auf Lachen, darum Verkehrsbehinderungen. Stau hast du in der Region Bern-Mittelland auf der A1 Richtung Zürich, ab Kriegstetten bis auf Önsingen, brauchst du etwa 20 Minuten länger. Dann hast du noch Stau in der Region Basel auf der A2 Richtung Basel, ab dem Schweizer Hallentunnel bis Basel-Breite, verlierst 15 Minuten. Auch noch Stau hast du auf der A3 Richtung Zürich, ab dem St. Johann-Tunnel bis zu der Verzweigung Wiese, auch hier verlierst du eine Viertelstunde. Region Zentralschweiz haben wir 4 Kilometer auf dem Weg in Süden runter, ab Amsteg bis Göschenen verlierst du 40 Minuten. In der Gegenrichtung sind es mittlerweile schon 6 Kilometer, zurück in Norden, ab Quinto bis Airolo, heisst für dich eine ganze Stunde, wo das länger geht. Region Ostschweiz haben wir Stau auf der A13 San Bernardino Richtung Chur, ab Rotenbrunnen bis auf Reichenau. Eine gute Fahrt.
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0: Mein Name ist Laura Kürbisch und ich begleite dich auf Energy bis um 7 Uhr. Schönen Abend.

Rag & Bone Man mit Human. Das ist dein Nachmittag mit Energy. Jetzt geht 20 vor 2. Kennst du die Menschen, die einmal sagen, ja nein, jetzt ist nicht die richtige Zeit für das? Oder das? Oder es ist nicht die richtige Zeit, um ein Kind zu haben? Das ist halt natürlich auch immer gerne mal wieder gesagt, oder? Hey, genau um das Thema geht es im nächsten Track. Manchmal hast du vielleicht auch schon mal erlebt oder kennst jemanden, was passiert ist. Vielleicht steckst du gerade jetzt in dieser Situation, dass dich in die richtige Person verliebst, aber zur völlig falschen Zeit. Es passt halt wie jetzt einfach gar nicht. Oder vielleicht kommst du gerade aus einer längeren Beziehung und findest so, nein, jetzt wollte ich erst mal 2 Jahre Single sein. Das habe ich eh noch nie verstanden, wenn das Leute sagen. Weil, hey, wenn es funkt, dann funkt es doch einfach. Dann ist es halt so. Dann gehst du vielleicht von einer langen Beziehung schnell in die nächste. Dann würde ich mir das nicht lassen gehen lassen, glaube ich, wenn es die richtige Person ist. Das sagt auch der James Arthur mit Blindside. Ja, manchmal passiert das halt eben, dass man sich in die richtige Person verliebt, aber eben zur falschen Zeit. Schönen Nachmittag.

Lady Antebellum mit Nidja Now, dein Nachmittag mit Energy, wo ich die ganze Zeit überlegt habe, den Sommer, welcher Song wird es? Welcher Song ist der Sommerhit 2026? Aber ja, klar, das weiss man erst, wenn der Sommer so langsam dem Ende zuneigt, oder? Logisch, es ist natürlich Die Die von der Shakira und dem Burna Boy mit 60 Millionen Streams. Sommerhit 2026 gibt es für dich auf

0: Dusk Till Dawn. Energy grüß, dann Nachmittag um 2. Willkommen.
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0: Ja, wunderbares Wetter, ganz viel Sonnenstrahlen, heiße Temperaturen. Bis zu 30 Grad messen wir heute am Freitag zum Start ins Weekend. Ein paar Quellwolken über den Bergen. Im Bündnerland kann es dann auch noch Regen und weiterkommen. Sonst an den meisten Orten trocken. Morgen am Samstag dann viele Sonnenstrahlen, praktisch gar keine Wolken bei 30 bis 33 Grad. Erst am Sonntagnachmittag dann kann es sein, dass es überall ein bisschen regnen und gewittern kann.
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0: 2:02 haben wir es. Liebe Grüße zu deinem Auto. Ein Brand hat es in der Region Zürich-Aargau auf der A3 Richtung Zürich, ab der Verzweigung Reichenburg bis auf Lachen. Dann stehst du im Stau in der Region Bern-Mittelland auf der A1 Richtung Zürich, ab Kriegstätte bis auf Herkingen, verlierst um die 20 Minuten. Dann wegen einem Unfall hast du Stau in der Region Basel auf der A2 Richtung Basel, ab dem Schweizer Hallentunnel bis Basel-Breite, verlierst etwa eine Viertelstunde und der Überholstreifen ist blockiert. Auch auf dieser Strecke ab Basel-Kleihünigen, nein, in der Gegenrichtung, sorry, ab Basel-Kleihünigen bis ans Schweizer Hallentunnel. Auch dort musst du anstehen. Dann noch auf der A3 Richtung Zürich, ab Basel-St. Johann bis zu der Verzweigung Wiese. 15 Minuten, was länger dauert. In der Region Zentralschweiz haben wir die A2 Richtung Gotthard. Ab dem Bias-Gina-Tunnel gibt es Verkehrsbehinderungen wegen einem Pannenfahrzeug. Der rechte Fahrstreifen ist gesperrt. 3 Kilometer Stau hast du auf dem Weg in Süden. Auf der A2 ab Wasser bis Göschenen verlierst du etwa eine halbe Stunde. In der Gegenrichtung geht es eine ganze Stunde länger. Ab Quinto bis Airolo 6 Kilometer Stau. Die Einfahrt Airolo und Göschenen sind beide zu. In der Region Ostschweiz hast du noch Stau auf der A13 San Bernardino Richtung Chur. Ab Rotenbrunnen bis auf Reichenau. Dort verlierst du etwa eine ganze halbe Stunde. Hey, ganz viel Geduld wünsche ich dir. Eine gute und sichere Fahrt. Mein Name ist Laura Kürbisch und das ist der Kaigo mit

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0: Schönen Nachmittag mit Michael Schulte. Here goes nothing. Das ist Energy um 3.
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0: Viele Sonnenstrahlen dürfen wir geniessen. Heute am Nachmittag heisse Temperaturen von 27 bis 30 Grad. Der Sommer, der ist schön da und lässt sich zelebrieren. Es gibt ein paar Quellwolken über den Bergen. Vor allem im Bündnerland kann es sein, dass es zum Teil noch regnen und Gewitter.

0: Wettern. Morgen am Samstag dann im ganzen Land wunderbares Wetter. Ein paar Quellwölkchen vielleicht über den Bergen, sonst aber Sonne pur bei 30 bis 33 Grad.
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0: Eine Minute nach der 3 haben wir es. Schicken liebe Grüße zu dir ins Auto. Wollt im Stau stehen in der Region Bern-Mittelland wegen einem Unfall auf der A1 Richtung Zürich ab Kriegstetten bis zu der Verzweigung Lauterbach. Der Überholstreifen ist blockiert. Auch auf dieser Strecke musst du anstehen ab der Verzweigung Lauterbach bis auf Herkingen. Verlierst etwa eine halbe Stunde. Dann hast du noch Stau auf der A8 Brienz Richtung Sarnen ab Brienz-Willer bis Lungern Süd in beide Richtungen wegen einem Unfall. Region Basel auch da hat es geklopft auf der A2 Richtung Basel ab dem Schweizer Hallentunnel bis Basel-Breite. 15 Minuten verlierst du. Dann haben wir die Gegenrichtung ab der Verzweigung Wiese bis Basel-Wettstein, wo du musst anstehen musst. Auch noch Stau haben wir auf der A3 Richtung Zürich ab der Drei-Rosen-Brücke bis zu der Verzweigung Wiese. Brauchst du etwa 10 Minuten länger. In der Region Zentralschweiz hast du Stau auf der A2 Richtung Gotthard ab Quinto bis Airolo 5 km. Heisst für dich 50 Minuten, die es länger dauert. In der Gegenrichtung sind es 3 km. Stunden, die du mehr musst rechnen. Ein Pannenfahrzeug haben wir auf der A2 Richtung Gotthard ab dem Giornico Bodio bis Biaschina-Tunnel. Der rechte Fahrstreifen ist gesperrt. Stau hast du noch auf der A4 Altdorf Richtung Brunnen ab Altdorf bis auf Flüelen und auf der A14 Zug Richtung Luzern ab Buri bis zu der Verzweigung Rotsee. In der Region Ostschweiz A13 San Bernardino Richtung Chur ab Rotenbrunnen bis auf Reichenau verlierst du etwa 35 Minuten. Ich wünsche dir ganz viel Nerv und Geduld, vor allem aber eine gute Fahrt.

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0: Oh, Coldplay, deinen Nachmittag mit Energy an dem Freitag, 7. August, es ist 4 Uhr.
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0: Ein wunderbarer Freitag mit ganz viel Sonnenstrahlen und vor allem ist es heiss für uns. Irgendwie so ein bisschen typisch. 27 bis 30 Grad messen wir. Kann Gewitter und kann regnen, kann es kommen. Vor allem in den Bergen und im Bündnerland ist das sicher nicht ganz ausgeschlossen heute. Morgen am Samstag dann den ganzen Tag durch trocken und schön sonnenpur bei 30 bis 33 Grad.
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0: Wir haben es kurz nach der Vieren. Liebe Grüße zu dir ins Auto. Ich sage dir, wo du im Stau stehst, in der Region Bern-Mittelland, wegen einem Unfall auf der A1 Richtung Zürich, ab Schönbühl bis auf Kirchberg. Der linke Fahrstreifen ist blockiert. Verlierst etwa 35 Minuten. Dann auch auf dieser Strecke ab Wangen an der Aare bis auf Herkingen 20 Minuten, wo du sicher mehr musst rechnen. In der Gegenrichtung ab der Raststätte Nord bis auf Niederwipp verlierst 15 Minuten. Und dort auch noch ab Kirchberg bis Schönbühl, wo du im Stau stehst wegen Gaffer. Dann haben wir eine Region Basel drauf. Da stehst du im Stau auf der A2 Richtung Basel, ab Pratteln bis Basel-Breite. 20 Minuten brauchst du. Dann auf der A2 Richtung Luzern, ab Pratteln bis zu der Verzweigung Augst. Dann auch auf der A3 Richtung Zürich, ab Basel-Kannenfeld bis zu der Verzweigung Wiese, wo du etwa 15 Minuten verlierst. In der Region Zentralschweiz haben wir Stau wegen einem Pannenfahrzeug auf der A2, also Richtung Gotthard, ab Giornico Bodio bis ab Biaschina-Tunnel. Der rechte Fahrstreifen ist gesperrt. 7 Kilometer anstehen musst du am Gotthard ab Quinto bis Airolo. Dort verlierst du 1 Stunde und 10 Minuten. In der Gegenrichtung auf dem Weg in Süden sind es nur 2 Kilometer, ab Wasser bis Göschenen 20 Minuten, wo es länger dauert. Dann hast du Stau auf der A4 Richtung Zürich, aber auch Kreuz bis zu der Verzweigung Rütihof und auf der A8 Sarnen Richtung Hergiswil ab Sarnen Nord bis an Loppertunnel. A14 Zug Richtung Luzern ab Buri bis zu der Verzweigung Rotsee. In der Region Ostschweiz hast du Stau auf der A13 San Bernardino Richtung Chur, ab Rotenbrunnen bis auf Reichenau verlierst du um die 40 Minuten.

0: Ganz, ganz viel Nerven wünsche ich dir und ein gutes Ankommen an deinem Ziel.
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0: Herzlich willkommen an diesem Freitag, 7. August auf Energy. 2 Minuten nach der 4 haben wir das gute Sound für dich ready. So langsam, aber sicher, das Weekend einläuten, Alize. Mit Moi Lolita gibt es für dich in der nächsten halben Stunde. Ich bin Lara Kürbisch und begleite dich bis um 7 Uhr.
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0: Lolita, Alize, das ist dein Nachmittag mit Energy um 20 ab 4.
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0: Immer am Freitag gibt es bei uns den Check, was die ganze Woche an der Börse gelaufen ist.
1: 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Der Rückblick auf die Finanzmärkte mit Philipp Märkt, Chief Investment Officer.
2: Die gute Stimmung an den Aktienmärkten hat auch diese Woche angehalten. Die starken Quartalszahlen der US-Tech-Werte in der Vorwoche haben immer noch für Rückenwind gesorgt. Viele Anleger glauben darum, dass sich die hohen Investitionen in künstliche Intelligenz doch auszahlen. Auch der Ölpreis hat die Märkte bewegt. Hoffnungen auf eine Entspannung in der Strasse von Hormuz haben ihn zeitweise auf unter 80 Dollar sinken. Mehrere Aktienindizes haben darum auch neue Höchststände erreicht. Darunter der amerikanische S&P 500 und der deutsche DAX. Aber auch Gold hat zugelegt und das steht mit rund 4.300 Dollar pro Unze auf dem höchsten Stand seit Mitte Juni.
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2: Viele Unternehmen haben ihre Quartalszahlen präsentiert und die Erwartungen übertroffen. Gleichzeitig zeigt sich aber, wie hoch die Erwartungen unterdessen sind. So hat der Chiphersteller AMD den Umsatz um 50% gesteigert und trotzdem ist die Aktie gefallen. Auch SpaceX hat den Umsatz dank dem boomenden Satellitennetz Starlink sogar um über 90% gesteigert. Die Aktie notiert aber weiterhin deutlich unter dem Ausgabepreis. In der Schweiz haben die beiden Versicherer Swissre und Zürich und der Generikahersteller Sandoz ihren Gewinn im ersten Halbjahr deutlich steigern. Zürich hat aber eher mit dem Verfahren der Finanzmarktaufsicht für Schlagzeilen gesorgt als mit den guten Zahlen.
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0: der Start so langsam aber sicher in wohlverdienten Feierabend von dem Freitag, 7. August mit Energy um 4:30.
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0: Perfektes Bodywetter. Heute am Freitag sollte es auch nicht mehr regnen und Gewitter kommen. Nur im Bündnerland ist das möglich. Sonst aber bleibt es eigentlich trocken und schön mit Temperaturen von bis zu 30 Grad. Morgen am Samstag dann Perlenwetter für alle die, die nach Zürich wollen, an Street Parade. Es wird schwitzig. 30 bis 33 Grad. Den ganzen Tag schön und trocken. Erst am Sonntagnachmittag können es dann regnen und Gewitter kommen.
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0: Schicke liebe Grüße zu dir ins Auto am 1 Minute nach der halben 5. Stockenden Verkehr haben wir auf den üblichen Strecken. Ich sage dir, wo du im Stau stehst in der Region Bern-Mittelland wegen einem Unfall. Auf der A1 Richtung Zürich ab Bern-Neufeld bis Schönbühl verlierst du etwa eine halbe Stunde. Dann auch noch auf dieser Strecke ab Schönbühl bis auf Kirchberg. In der Gegenrichtung ab Wangen an der Aare bis auf Herkingen brauchst du etwa 20 Minuten länger. Und dann auch noch auf der A1 Richtung Bern, ab der Raststätte Gunzgen Nord bis zu der Verzweigung Lauterbach verlierst du 20 Minuten. In der Region Basel haben wir drauf die A2, die Probleme macht, Richtung Basel ab Pratteln bis Basel-Breite verlierst du um die 20 Minuten. Und dann auch noch auf der A3 Richtung Zürich, ab Basel-Kannenfeld bis zu der Verzweigung Wiese hast du Stau, wo du eine Viertelstunde verlierst. Dann stehst du im Stau in der Region Zentralschweiz, und zwar auf der A2 Richtung Gotthard, ab Faido bis Airolo. 9 Kilometer Stau heisst für dich eineinhalb Stunde geht es länger, und in der Gegenrichtung auf dem Weg in Süden runter haben wir nur 2 km ab Wasser bis Göschene 20 Minuten verlierst. Dann verlierst du eine halbe Stunde auf der A2 Richtung Basel, Abstand Süd bis an Rüssport-Tunnel, und dann auch noch Stau hast du auf der A4 Richtung Brunnen, an Waldorf bis an Pflühlerstrasse. A8 Brienz Richtung Sarnen, ab dem Lungern-Tunnel bis Kaiserstuhl, und dann auch noch in der Gegenrichtung ab Sarnen-Nord bis an Loppertunnel. Noch anstehen musst du auf der A14, Zug Richtung Luzern, ab Buri bis zu der Verzweigung Rotsee. Und in der Region Ostschweiz auf der A13 San Bernardino Richtung Chur. Ab Rotenbrunnen bis auf Reichenau brauchst du etwa 40 Minuten länger. Ganz viel Nerven und Geduld wünsche ich dir. Eine gute und sichere Fahrt.
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0: Die Frau, die jetzt kommt, kommt aus Hamburg und ist mit dabei am Energy Air 2026. Tiffany Aris mit ihrem Song Vertigo.

Party-Song für den Start des Wochenends. Usher und Pitbull mit DJ Got Us Falling in Love Again. Und jetzt kommen wir ein bisschen runter von unserem Hype, weil auch wenn jetzt ein kleines Wochenende ist für sehr viele und das Wetter perfekt ist und alles stimmt und passt, kann es trotzdem sein, dass es gewissen Leuten einfach mega schlecht geht, die momentan irgendetwas Schweres durchmachen und wegen dem huere viel gerade am Brüllen sind. Irgendwann merkst du doch, oder? Am Anfang muss es raus, es muss raus. Einfach Brüllen ist wichtig, aber irgendwann merkst du, es kommt eigentlich fast nicht mehr raus, weil du so viel gelitten hast und brüllt hast. Hey, und wenn das jetzt gerade bei dir der Fall sollte sein, der nächste Song sollte dir Mut machen. Das ist so ein positiver Song, der heisst, hey, komm, du hast jetzt alles rausgebrüllt, jetzt ist fertig zum traurig sein, jetzt schaust du vorne. Ja, und versuch das Positive zu sehen. Es kann ja nur noch besser kommen. Oder Ava Max sagt das in ihrem Song Salt. Steht für salzige Tränen. Das ist Energy am 20.

0: Imagine Dragons mit Enemy. Das ist die Start für oben. Es ist 5.
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0: Ein wunderbares Wetter haben wir heute Abend. Perfekt für einen Start ins Wochenende. 27 bis 30 Grad messen wir. Wirklich ganz viel Sonne. Richtig schön, herrlich, sommerlich. Wolken gibt es ein bisschen über den Bergen. Vor allem im Bündnerland könnte es sein, dass mal ein Platz ein Regen gibt oder noch ein Gewitter heute Abend. Dann morgen am Samstag in der ganzen Schweiz wunderbares Wetter. Sonnig, nur ein paar harmlose Quellwolken, die den Himmel ein bisschen dekorieren. Bei 30 bis 33 Grad. Und am Sonntag dann haben wir auch Temperaturen von bis zu 30 Grad. Aber da kommt es dann am Nachmittag zum Teil gewittern.
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0: Es ist eine Minute nach der 5. Schicke liebe Grüße zu dir ins Auto und sag dir, wo du im Stau stehst, weil stockenden Verkehr haben wir auf den üblichen Strecken. In der Region Zürich-Aargau hat es einen Unfall gegeben auf der A4 Richtung Brunnen ab Zürich-West bis an Islisberg-Tunnel. Der linke Fahrsteifen ist gesperrt. Dann hast du Stau in der Region Bern-Mittelland wegen einem Unfall auf der A1 Richtung Zürich ab Bern-Neufeld bis Schönbühl. Dann auch auf dieser Strecke ab Niederbühl bis Herkingen verlierst du etwa 10 Minuten. In der Gegenrichtung ab der Raststätte Gunzgenort bis zu der Verzweigung Lauterbach geht es um die 20 Minuten länger. Dann haben wir noch Stau auf der A6 Thun Richtung Bern in der Höhe von Wankdorf. In der Region Basel musst du anstehen auf der A2 Richtung Basel ab Pratteln bis Basel-Breite. Dort verlierst du 20 Minuten. Dann hast du noch Stau auf der A3 Richtung Zürich ab der Drehrosenbrücke bis zu der Verzweigung Wiese. Da geht es etwa 10 Minuten länger. In der Region Zentralschweiz jetzt haben wir 10 Kilometer im Moment. Auf der A2 Richtung Gotthard, ab Faido bis Airolo, brauchst du 1 Stunde um 40 Minuten sicher länger. In der Gegenrichtung auf dem Weg in Süden, das ist eine schnelle Sache, 20 Minuten, 2 Kilometer ab Wassen bis Göschenen. Dann verlierst du eine halbe Stunde auf der A2 in Gotthard Richtung Basel, Abstand Süd bis an Rüssport-Tunnel. Und auch noch Stau hast du auf der A4 Richtung Zürich, ab Küsnacht bis zu der Verzweigung Rütihof, sowie auf der A4 Richtung Brunnen in der Höhe von Küsnacht Stau bei der Ausfahrt. Dann Du musst auch noch anstehen auf der A8 Sarnen Richtung Hergiswil, ab Sarnen Nord bis Aloppertunnel. Dort verlierst du 10 Minuten. Und auch noch 10 Minuten länger geht es auf der A14 Zug Richtung Luzern, ab dem Rastplatz St. Katharina Nord bis zu der Verzweigung Rot.

0: Bodensee. In der Region Ostschweiz haben wir Stau auf der A13 San Bernardino Richtung Chur, ab Rotenbrunnen bis auf Reichenau einen Zeitverlust von 35 Minuten. Viel, viel Nerven und Geduld. Eine gute und sichere Fahrt als Ziel wünsche ich.
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0: Weekend Call-In Friday Edition auf Energy. 3 ab 5 haben wir es. Und es ist richtig heiß für uns. Was macht man da?
2: Ganz, ganz, ganz viel Wasser trinken und Hut anziehen.
3: Und nicht so viel Bier?
2: Weniger Bier auf jeden Fall.
0: Ja, schade. Weil heute ist der International Tag vom Bier. Also so ein Feierabendbierli am Freitag, das wär's doch, oder? Bist du ein Biertyp oder nicht? Bist du Bierfan und sagst, nein, erstens mal gar kein Alkohol? Oder hey, wenn den Aperol Spritz, lass es mich wissen.
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0: Eben alkoholfreie Hugo, ein Aperol Spritz oder irgendein gutes Bier Amaretti oder so. Hey, cheers und herzlich willkommen im Feierabend von diesem Freitag auf Energy.

0: and Colds, Katy Perry, deine Feierabend mit Energy an dem Freitag.
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0: Herzlich willkommen im Wochenende. Es ist 20.05 Uhr und jetzt möchte ich gerne etwas vorstellen, das nächste Woche bei uns startet. Also genau anhören lohnt sich auf jeden Fall.
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0: Clean Bandit und Sarah Larsson mit Symphony. Energy grüßt. Deine Start ins Wochenende mit uns. 1 Minute über den 5:30 haben wir es.
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0: Hey, wunderbares Wetter gibt es für dich, damit du deinen Start ins Wochenende richtig fest kannst geniessen. Ausser du bist im Bündnerland zuhause. Dort kann es sein, dass noch regnen und gewittern. Die Temperaturen sind bei 27 bis 30 Grad. Morgen am Samstag kannst du dich richtig fest freuen. Vor allem, wenn du frei hast. Hey, da kann man wirklich, da bin ich eifersüchtig, muss ich ganz ehrlich sagen. Hey, 30 bis 33 Grad. Ganz viele Sonnenstrahlen gibt es. Nur ein paar Berge über den Quellwolken, aber sonst den ganzen Tag durch trocken. Perlenwetter. Am Sonntag dann, zuerst noch freundlich im Verlauf des Nachmittags, nimmt die Bewölkung zu. Dann könnte es auch sein, dass es kommt Gewitter und regnet. Definitiv dann am Sonntag wahrscheinlich. Das bin auch um die 30 Grad.
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0: Wir schauen miteinander auf die Strasse um 6:35, wo der Feierabendverkehr am Laufen ist. Und darum ist auch der Bildschirm überlastet, wo gerade alles aktualisiert. Ich kann leider noch nicht anfangen, jetzt fange ich an. Wir starten in der Region Zürich-Aargau mit den Staumeldungen. Stockenden Verkehr hat es auf den üblichen Strecken. Auf der A3 Richtung Chur, ab Burdorf Nord bis Zürich-West. Du musst anstehen wegen einem Unfall. Dann auch noch wegen einem Unfall auf der A4 Richtung Brunnen, ab Zürich-West bis an Islisberg-Tunnel. Der linke Fahrstreifen ist blockiert. Region Bern-Mittelland hast Stau auf der A1 Richtung Zürich. Ab der Verzweigung Lutherbach bis auf Herkingen verlierst du 15 Minuten. In der Gegenrichtung aber auch Trist bis Unsing verlierst 10 Minuten. Dann haben wir Stau auf der A8, Brienz Richtung Spiez, ab Wilderswil bis Därligen. In der Region Basel haben wir Stau auf der A2 Richtung Basel, ab Pratlen bis Basel-Breite, brauchst du etwa 20 Minuten länger, in der Gegenrichtung ab der Verzweigung Wiese bis an Schweizer Hallentunnel. Dann musst du anstehen auf der A3 Richtung Zürich, ab der Drei-Rosen-Brücke bis zu der Verzweigung Wiese. In der Region Zentralschweiz stehst du am Gotthard. Der Verkehr auf dem Heimweg nimmt langsam aber sicher richtig fest zu, Leute, die aus der Ferien zurückkommen. A2 Richtung Gotthard, ab Faido bis Airolo. 11 Kilometer Stau heisst für dich 1 Stunde und 50 Minuten, was länger dauert. Denn in der Gegenrichtung haben wir auch noch Stau. Nein, nicht mehr. Nichts mehr. Also auf dem Weg in den Süden alles frei für dich. Dann haben wir Stau auf der A2 Richtung Basel. Abstand Süd bis an Rüssport-Tunnel verlierst du etwa 40 Minuten. Stau gibt es noch auf der A4 Richtung Brunnen, an Waldorf bis auf Sisiken. In der Gegenrichtung ab Küsnacht bis zu der Verzweigung Rütihof. Und auf der A14 das übliche Richtung Luzern, ab Buri bis zu der Verzweigung Rotsee verlierst du sicher etwa 10 Minuten. Region Ostschweiz verlierst du eine ganze halbe Stunde auf der A13 San Bernardino Richtung Chur. Ab Rotenbrunnen bis auf Reichenau. Eben 30 Minuten Zeitverlust für dich. Viel Nerven, eine gute Fahrt.
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0: Jetzt habe ich so gesagt, Stau am Gotthard für die, die heimkommen von der Ferien. Aber vielleicht kommen die Leute einfach alle vom Süden an die Street Parade auf Zürich morgen. Könnte auch noch sein, oder? Hey, J-Lo und David Guetta für dich.

0: Taylor Swift mit Anti-Hero. 20:16 haben wir es auf Energy und morgen ist es soweit. Es geht los mit dieser Party überhaupt. Der bunteste Dancefloor in Europa eigentlich. Street Parade, Ausgabe 33 unter dem Motto Together We Move. Feiern Menschen aus der ganzen Welt zu Musik, von Top Acts und gehen dazu ab. Und ich habe mir gedacht, ja gut, müssen wir mal wissen, oder, warum man an die Street Parade muss gehen. Lustigerweise, ich bin auch noch nie gewesen, mit 31 und ich gehe morgen für Energy. Also alle Emotionen gibt es morgen am Nachmittag in der Show von Yannick Ngarambe mit mir auf der Strasse in Zürich. Das wird etwas tun.
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3: Jeder macht Party, alles ist gut, jeder hat dann Spass, so soll es sein.
4: Einer für alle für einen. Alle wollen das Gleiche. Lustig sein, Brody. Kannst rumlaufen, wie du willst. Es ist einfach nur geil.
0: Ich weiss halt nicht, ob das so meine Musik ist. Ich habe noch gerne House und so ein bisschen Afro-mässig, aber ich habe so Deep Techno und was da alles kommt, ich weiss nicht. Aber ich habe gesehen, dass da ein Song jetzt gerade auf Energy kommt, der noch passen für die Street Parade, oder? Vielleicht ist es schon wieder zu easy. Ich weiß nicht. Mojo mit Lady. In jedem Fall ein paar coole Remixes. Ich bin mal nachschauen, recherchieren.

ja, der ist vielleicht schon ein bisschen mehr Street Parade, oder? Geht noch ein bisschen mehr ab. Du, lass, ich bin richtig fest gespannt. Bei Energy verpasst du auf jeden Fall gar nichts, was die Street Parade anbelangt. Weder auf Energy Instagram-Kanal, auch am Radio. Du kommst alles morgen mit über von der Strasse von Zürich. Also, falls du nicht gehst, vielleicht wird es ja amüsant, gell? Wir sind gespannt. Das ist deine Start ins Wochenende mit Energy und Mojo mit dem Original Lady. Hear me tonight.

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0: Gregory, Rather Be You. Herzlich willkommen im Feierabend vom Freitag. Es ist 6.
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0: Wunderbares Wetter zum Geniessen heute Abend. Vielleicht ein Feierabendgetränk oder zum Wochenende einläuten. Perlenwetter. Nur im Bündnerland kann es sein, dass es Regen oder Gewitter kommt. Sonst eigentlich mehrheitlich schön. Bei 27 bis 30 Grad immer noch. Auch um diese Zeit. Morgen am Samstag sieht es grandios aus. Also da kann man wirklich nur eifersüchtig sein, wenn man frei hat. Es ist sonnig. Berge, Quellwolken nur über den Bergen. So. 30 bei 33 Grad. Und am Sonntag dann kann es sein, dass am Nachmittag zum Teil kommt Gewitter und regnen. Sonst aber jetzt zuerst mal morgen. Auf jeden Fall wunderschönes Sommerwetter.
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0: Wir schauen miteinander die Strasse 1 Minute nach 6. Hammers startet mit Staumeldungen aus der Region Zürich-Aargau. Wegen einem Unfall auf der A3 Richtung Chur, ab Urdorf Nord bis Zürich-West muss anstehen. Und dann auch noch wegen einem Unfall auf der A4 Richtung Brunnen, ab Zürich-West bis an Islisberg-Tunnel. Dort ist der linke Fahrstreifen blockiert. In der Region Bern-Mittelland hast du Stau auf der A1 Richtung Zürich, ab der Verzweigung Lauterbach bis auf Herking. Verlierst 15 Minuten. Auch noch Stau auf der A8, Brienz Richtung Spiez, ab Wilderswil bis auf Leissingen. Region Basel haben wir Stau auf der A2 Richtung Basel, ab Bratlen bis an Schweizer Hallentunnel. Dort gibt es eine Fahrbahnverengung. Und auf dieser Strecke auch noch anstehen, musst du ab dem Schweizer Hallentunnel bis Basel-Breite verlierst etwa 20 Minuten. Auch im Stau stehst du auf der A3 Richtung Zürich, ab der Drehrosenbrücke bis zu der Verzweigung Wiese. In der Region Zentralschweiz haben wir Stau auf der A2, Chiasso Richtung Gotthard, ab Faido bis Airolo 11 Kilometer, heisst für dich 1 Stunde um 50 Minuten, die du sicher länger brauchst. In der Gegenrichtung dafür alles frei auf dem Weg in Süden runter. Dann hast du noch Stau auf der A2 Richtung Basel. Abstand Süd bis an Rüsport-Tunnel brauchst du etwa 3-4 Stunden länger. Auf der A4 Altdorf Richtung Brunnen, ab Altdorf bis auf Sisiken hast du Stau, wo du mit 20 Minuten Zeitverlust musst rechnen. Auch in der Gegenrichtung, aber auch Kreuz bis zu der Verzweigung Rüdihof. A14 Zug Richtung Luzern, ab Buri bis zu der Verzweigung Rotsee und dann noch eine Meldung aus der Region Südostschweiz. A13 San Bernardino Richtung Chur, ab Rotenbrunnen bis auf Reichenau verlierst du eine halbe Stunde. Eine gute Fahrt dir.
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0: Herzlich willkommen im Wochenende, 3 Minuten nach der 6. Das ist Energy, wo wir heute fürs Energy Air am 5. September wieder einen neuen zusätzlichen Act vorgestellt haben. Aus Paris, das ist House-DJ-Duo Offenbach. Und die wollen wir dir nachher in der nächsten halben Stunde noch ein bisschen näher vorstellen, was die schon gemacht haben, was sie schon erreicht haben, warum sie mit dabei sind am 5. September. Und Tickets haben wir auch noch parat.
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1: Herzlich willkommen im wohlverdienten Feierabend und im Start vom Wochenende. Freitag auf Energy um 20.06 Uhr, wo wir alle zusammenkommen am 5. September auf der Luzerner Almend, um dort profitieren zu können von diesen mega vielen Foodständen. Dazu kommt gute Musik von coolen Acts und das am besten mit den besten Freunden, oder? Und immer wieder geben wir ein paar coole Acts durch, die mit dabei sind. Am Energy Air 2026, heute rausgekommen, Offenbach. Duo aus Paris mit dabei.
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1: Und wir haben so eine richtig tolle Mitarbeiterin, das ist Bente Pohlmann. Und sie tut alle Acts immer ganz genau vorstellen, ein bisschen erzählen, was sie so gemacht haben, was sie so geleistet haben. Und das machen wir jetzt auch mit Offenbach.
2: 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César und Dorian. Dahinter steckt das französische DJ- und Produzentenduo Offenbach. Und sie gehören zu den erfolgreichsten Dance-Acts Europas. Milliarden Streams, Diamant- und Platin-Auszeichnungen und Hits, die rund

0: Knees and Toes liefern die beiden einen Dance-Hit nach dem anderen. Und genau diese Songs werden sich auch bei den 40.000 Energy-Fans direkt in die Hörgänge einbrennen. So wie dieser hier, ihr neuester Hit, Four to the Floor. Ich würde sagen, Offenbach, die wissen ganz genau, wie man ein Festival zum Eskalieren bringt. Egal ob Tomorrowland, das Seagate oder ausverkaufte Shows rund um die Welt, ihre Sets sind einfach pure Party-Energie. Ist ganz sicher, Offenbach feiern Energy und die Energy-Community feiert Offenbach. Das ist eine Kombination, die einfach funktioniert.
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0: Ich würde sagen, wir freuen uns auch riesig auf das DJ-Duo aus Paris live am Energy Air 2026.
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0: wunderschön. Ed Sheeran, I See Fire, das ist deine Start in für Abend. Freitag, 7. August, 6:30.
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0: Ja, wir schauen gerade auf morgen am Samstag. Sieht nämlich traumhaft aus. Sonne pur. Quellwolken sind nur zur Dekoration da, wenn überhaupt. Ein bisschen über den Bergen. Heiss wird es bei 30 bis 33 Grad. Am Sonntag dann, am Vormittag, zum Teil zuerst noch sonnig. Nachher nimmt die Bewölkung aber zu. Im Verlauf des Nachmittags steigt dann das Risiko für Regen und Gewitter bei 32 bis 35 Grad.
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0: Es ist 1 Minute über der 6:30. Schicke liebe Grüße zu deinem Auto, wo du wegen einem Unfall im Stau stehst, auf der A3 Richtung Chur, ab Urdorf Nord bis Zürich West. Dann in der Region Bern-Mittelland hast du auf der A1 Richtung Zürich, ab Wangen an der Aare bis Herkingen verlierst du etwa 15 Minuten. Dann in der Gegenrichtung, ab Herkingen bis Unsingen, geht es etwa 10 Minuten länger. Dann hast du auch noch Stau auf der A8 Brienz Richtung Spiez, ab Wilderswil bis Leissingen. In der Region Basel stehst du im Stauweg, einen Unfall auf der A2 Richtung Basel, ab dem Schweizer Hallentunnel bis Basel-Breite, verlierst du etwa 15 Minuten. Auch noch Stau hast du auf der A3 Richtung Zürich, ab der Dreh-Rosenbrücke bis zu der Verzweigung Wiese. In der Region Zentralschweiz haben wir Stau am Gotthard auf dem Weg in Norden, ab Faido bis Airolo 10 Kilometer, heisst für dich 1 Stunde um 40 Minuten, wo es sicher noch länger dauert. Eine halbe Stunde verlierst du auf der A2 Richtung Basel, ab Stand Süd bis an Rüssport-Tunnel, dann auch auf der A4 Richtung Brunnen brauchst du 20 Minuten länger, ab Altdorf bis auf Sisiken und in der Gegenrichtung aber auch Kreuz bis zu der Verzweigung Rüdihof, wo du anstehen musst. In der Region Ostschweiz haben wir da 13, San Bernardino Richtung Chur, ab Rotenbrunnen bis auf Reichenau, da hast du einen Zeitverlust von bis zu 20 Minuten. Eine gute und sichere Fahrt und viel Geduld dir.
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0: Mit Olivia Dean gehen wir in die nächste Halbstunde rein. Schön, bist du mit dabei auf Energy. Ich bin Lara Kürbisch. Hoi!

0: Das ist deine Abend mit Energy. Jetzt geht es 20 vor 7. Und wie cool wäre es, wenn du den Magen kannst vollhauen mit Vorspeis Hauptgang und irgendwie Churros zum Dessert und nachher gleichzeitig dazu noch richtig guten Sound hören. Das an einem mega schönen Ort. Ich würde ja behaupten, böse Zungen sagen, die schönste Stadt von der Schweiz. In der Luzerner Almend am 5. September.
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0: Musik, Food, die coolsten Leute, Community, Energy, Freunde, alle mit dabei, die Tickets gewinnen, weil die kann man nirgends kaufen. 40'000 Menschen sind auf der Luzerner Almend am 5. September mit gutem Sound.

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0: Also, du kannst Tickets gewinnen bei uns.
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0: Irgendes Englisch müssen wir noch ein bisschen üben, aber du kannst anrufen und eben abstauben jetzt.
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0: Klock aus Mannheim mit Out of the Dark, deinen Feierabend, deinen wohlverdienten Start ins Wochenende mit Energy. Es ist 7.
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0: Ein schöner Sommerabend geht zu Ende. Und morgen am Samstag machen wir einfach so Copy-Paste weiter. 30 bis 33 Grad. Sonne pur. Am Sonntag dann ist es meistens sonnig am Vormittag. Nachher gibt es vermehrt Wolken, die dazukommen. Im Verlauf des Nachmittags steigt dann das Regen und Gewitter. Ein Risiko bei 32 bis 35 Grad am Sonntag.
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0: Eine Minute nach der 7 haben wir es. Schicken liebe Grüße ins Auto, wo du noch im Stau stehst in der Region Bern-Mittelland auf der A8 Brienz Richtung Spiez ab Wilderswil bis Einfahrt Därligen. Region Basel hast Stau auf der A2 Richtung Basel ab dem Schweizer Hallentunnel bis Basel-Breite. Dort verlierst du eine Viertelstunde. In der Region Zentralschweiz haben wir Stau am Gotthard ab Faido bis Airolo. Dort verlierst du 1 Stunde und 30 Minuten. Die Einfahrt in Airolo ist zu. A2 geht heute Richtung Basel, Abstands Nord bis an Rüsport-Tunnel verlierst du etwa 20 Minuten und eine Viertelstunde länger musst du rechnen auf der A4 Altdorf Richtung Brunnen, ab Altdorf bis auf Sisiken. Dann auch A4 Brunnen Richtung Zürich, aber auch Kreuz bis zu der Verzweigung Rüttihof, auch hier musst du anstehen und in der Region Ostschweiz auf der A13 San Bernardino Richtung Chur, ab Rotenbrunnen bis auf Riechenau, dort 20 Minuten Zeitverlust. Viel Geduld dir noch und ein gutes Ankommen am Ziel.
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0: Freitag, der 7. August. Das 2 ab 7 haben wir es auf Energy. Ich wünsche dir einen wunderbaren Start ins Wochenende. Wir hören uns morgen wieder ab der 7. bei Energy mein Samstag. Und nachher am Nachmittag auf der Street Parade. Schönes Wochenende.

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